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1: Vor dem Mikrofon begrüßt sie Gerlinde Stern-Bauer, Pozdravljam vas. Bund greift burgenländische Forderung zur Dürreversicherung teilweise auf. Die Bundesregierung hat am Freitagnachmittag ihr Dürrepaket vorgestellt. Vorgesehen ist unter anderem ein Zuschuss zur Dürreversicherung im Jahr 2027. Damit kommt der Bund einer burgenländischen Forderung von Landeshauptmannstellvertreterin und Agrarlandesrätin Anja Heider-Wallner zumindest teilweise nach. Eine wesentliche Forderung bleibe allerdings offen. Die umfassende Versicherung aller Hitzetage sei weiterhin nicht vorgesehen. Wenn Hitzetage zunehmen und damit auch die Schäden, muss sich auch der Versicherungsschutz an diese Realität anpassen, so Heider-Wallner. Lkw-Maut Burgenland. Wirtschaftskammer Österreich, Gewerbe und Handwerk hofft auf Sieg der Vernunft. Die burgenländischen Pläne, ab 27 eine Bemautung für einzelne Landesstraßen einzuführen, werden im Gewerbe und Handwerk äußerst kritisch gesehen. Die Ankündigung des Landeshauptmannes, Gespräche mit der Wirtschaft zu führen, sind ein richtiger erster Schritt, sagt Manfred Denk, Obmann der Bundessparte Gewerbe und Handwerk in der Wirtschaftskammer Österreich, und hofft auf einen Sieg der Vernunft. 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
1: Vor dem Mikrofon begrüßt sie Gerlinde Sternbauer, Pozdravljam vas. Kunstturm Ritzing als kreativer Ort. In Ritzing finden heuer zum 5. Mal die Kreativtage statt. Am Samstag gab es als Abschluss eine Vernissage. Schauplatz ist der Kunstturm Helenenschacht. Das Künstlerkollektiv lädt jährlich zum gemeinsamen kreativen Arbeiten ein. Gearbeitet wird mit Ton, Stein, Leder oder Acryl. Vor einigen Jahrzehnten haben 3000 Menschen in der Grube im Bergbaugebiet Brennberg in der Grenzregion zwischen Österreich und Ungarn im Ödenburger Gebirge gearbeitet. Kunstsymposium EU Art Network vom 14. bis 21. August. Vergangenen Freitag fand bei großem Publikumsinteresse in der Friedensburg Schleining die Vernissage und Präsentation der Ergebnisse des 26. Kunstsymposiums des EU Art Network statt. 22 Künstlerinnen und Künstler aus 9 Nationen haben heuer daran teilgenommen. Die Ausstellung ist bis 30. August 26 außer Montag täglich zu sehen. 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

0: Es ist 6 Uhr.
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2: Vor dem Mikrofon begrüßt sie Gerlinde Stern-Bauer, Pozdravljam vas. Bund greift burgenländische Forderung zur Dürreversicherung teilweise auf. Die Bundesregierung hat am Freitagnachmittag ihr Dürrepaket vorgestellt. Vorgesehen ist unter anderem ein Zuschuss zur Dürreversicherung im Jahr 2027. Damit kommt der Bund einer burgenländischen Forderung von Landeshauptmannstellvertreterin und Agrarlandesrätin Anja Heider-Wallner zumindest teilweise nach. Eine wesentliche Forderung bleibe allerdings offen. Die umfassende Versicherung aller Hitzetage sei weiterhin nicht vorgesehen. Wenn Hitzetage zunehmen und damit auch die Schäden, muss sich auch der Versicherungsschutz an diese Realität anpassen, so Heider-Wallner. Lkw-Maut Burgenland. Wirtschaftskammer Österreich, Gewerbe und Handwerk hofft auf Sieg der Vernunft. Die burgenländischen Pläne, ab 27 eine Bemautung für einzelne Landesstraßen einzuführen, werden im Gewerbe und Handwerk äußerst kritisch gesehen. Die Ankündigung des Landeshauptmannes, Gespräche mit der Wirtschaft zu führen, sind ein richtiger erster Schritt, sagt Manfred Denk, Obmann der Bundessparte Gewerbe und Handwerk in der Wirtschaftskammer Österreich, und hofft auf einen Sieg der Vernunft. 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
1: Vor dem Mikrofon begrüßt sie Gerlinde Sternbauer, Pozdravljam vas. Kunstturm Ritzing als kreativer Ort. In Ritzing finden heuer zum 5. Mal die Kreativtage statt. Am Samstag gab es als Abschluss eine Vernissage. Schauplatz ist der Kunstturm Helenenschacht. Das Künstlerkollektiv lädt jährlich zum gemeinsamen kreativen Arbeiten ein. Gearbeitet wird mit Ton, Stein, Leder oder Acryl. Vor einigen Jahrzehnten haben 3000 Menschen in der Grube im Bergbaugebiet Brennberg in der Grenzregion zwischen Österreich und Ungarn im Ödenburger Gebirge gearbeitet. Kunstsymposium EU Art Network vom 14. bis 21. August. Vergangenen Freitag fand bei großem Publikumsinteresse in der Friedensburg-Schleining die Vernissage und Präsentation der Ergebnisse des 26. Kunstsymposiums des EU Art Network statt. 22 Künstlerinnen und Künstler aus 9 Nationen haben heuer daran teilgenommen. Die Ausstellung ist bis 30. August 26 außer Montag täglich zu sehen. 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

0: Es ist 7 Uhr.
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2: Vor dem Mikrofon begrüßt sie Gerlinde Stern-Bauer Pozdravljam vas. Bund greift burgenländische Forderung zur Dürreversicherung teilweise auf. Die Bundesregierung hat am Freitagnachmittag ihr Dürrepaket vorgestellt. Vorgesehen ist unter anderem ein Zuschuss zur Dürreversicherung im Jahr 2027. Damit kommt der Bund einer burgenländischen Forderung von Landeshauptmannstellvertreterin und Agrarlandesrätin Anja Heider-Wallner zumindest teilweise nach. Eine wesentliche Forderung bleibe allerdings offen. Die umfassende Versicherung aller Hitzetage sei weiterhin nicht vorgesehen. Wenn Hitzetage zunehmen und damit auch die Schäden, muss sich auch der Versicherungsschutz an diese Realität anpassen, so Heider-Wallner. Lkw-Maut Burgenland. Wirtschaftskammer Österreich, Gewerbe und Handwerk hofft auf Sieg der Vernunft. Die burgenländischen Pläne, ab 27 eine Bemautung für einzelne Landesstraßen einzuführen, werden im Gewerbe und Handwerk äußerst kritisch gesehen. Die Ankündigung des Landeshauptmannes, Gespräche mit der Wirtschaft zu führen, sind ein richtiger erster Schritt, sagt Manfred Denk, Obmann der Bundessparte Gewerbe und Handwerk in der Wirtschaftskammer Österreich, und hofft auf einen Sieg der Vernunft. 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
1: Vor dem Mikrofon begrüßt sie Gerlinde Sternbauer, Pozdravljam vas. Kunstturm Ritzing als kreativer Ort. In Ritzing finden heuer zum 5. Mal die Kreativtage statt. Am Samstag gab es als Abschluss eine Vernissage. Schauplatz ist der Kunstturm Helenenschacht. Das Künstlerkollektiv lädt jährlich zum gemeinsamen kreativen Arbeiten ein. Gearbeitet wird mit Ton, Stein, Leder oder Acryl. Vor einigen Jahrzehnten haben 3000 Menschen in der Grube im Bergbaugebiet Brennberg in der Grenzregion zwischen Österreich und Ungarn im Ödenburger Gebirge gearbeitet. Kunstsymposium EU Art Network vom 14. bis 21. August. Vergangenen Freitag fand bei großem Publikumsinteresse in der Friedensburg Schleining die Vernissage und Präsentation der Ergebnisse des 26. Kunstsymposiums des EU Art Network statt. 22 Künstlerinnen und Künstler aus 9 Nationen haben heuer daran teilgenommen. Die Ausstellung ist bis 30. August 26, außer Montag, täglich zu sehen. 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

0: Es ist 8 Uhr. 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
1: Vor dem Mikrofon begrüßt sie Gerlinde Stern-Bauer, Pozdravljam vas. Bund greift burgenländische Forderung zur Dürreversicherung teilweise auf. Die Bundesregierung hat am Freitagnachmittag ihr Dürrepaket vorgestellt. Vorgesehen ist unter anderem ein Zuschuss zur Dürreversicherung im Jahr 2027. Damit kommt der Bund einer burgenländischen Forderung von Landeshauptmannstellvertreterin und Agrarlandesrätin Anja Heider-Wallner zumindest teilweise nach. Eine wesentliche Forderung bleibe allerdings offen. Die umfassende Versicherung aller Hitzetage sei weiterhin nicht vorgesehen. Wenn Hitzetage zunehmen und damit auch die Schäden, muss sich auch der Versicherungsschutz an diese Realität anpassen, so Heider-Wallner. Lkw-Maut Burgenland. Wirtschaftskammer Österreich, Gewerbe und Handwerk hofft auf Sieg der Vernunft. Die burgenländischen Pläne, ab 27 eine Bemautung für einzelne Landesstraßen einzuführen, werden im Gewerbe und Handwerk äußerst kritisch gesehen. Die Ankündigung des Landeshauptmannes, Gespräche mit der Wirtschaft zu führen, sind ein richtiger erster Schritt, sagt Manfred Denk, Obmann der Bundessparte Gewerbe und Handwerk in der Wirtschaftskammer Österreich, und hofft auf einen Sieg der Vernunft. 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
4: Zunächst sehen wir rechts verbreitet Wolkenfelder über den Himmel. Am Nachmittag scheint zumindest teilweise auch die Sonne. Der Wind weht nur schwach. Frühtemperaturen 12 bis 16 Grad. Tageshöchsttemperaturen 24 bis 27 Grad. Aktuell messen wir 17 Grad hier in Oberpullendorf. Eleinte még sok felhő lehet az égen, később viszont egyre inkább a napsütési lesz a főszerep, a szél csak gyenge lesz. A hajnali 12 és 16 fok után a legmagasabb nappali hőmérséklet 24 és 27 fok között várható. Felsőpolyán a hőmérők momentán 17 fokot mutatnak.
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4: Schönen guten Morgen, dobro jutro, jó reggelt kívánok. Heute ist der 24. August und aus dem Radio Mora Studio am Hauptplatz in Oberpullendorf begrüße ich recht herzlich László Kessei. Jetzt beginnt die Sendung Memo mit Nachrichten, mit Veranstaltungstipps, mit guter Musik und natürlich mit interessanten Themen. 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

Wein, Sommer mit Musik und Literatur montags im Hof in Lutzmannsburg. Zum Sommerausklang gastiert am 24. August, also heute, die Eidachsel-Kombo mit humorvollen Mundartliedern, Austropop und Deutschpop-Klassikern sowie außergewöhnlichen Instrumenten. Am 26. August, also am Mittwoch, können Sie gemeinsam mit der Autorin Lisa Viktoria Niederberger im Oberwarter Stadtgarten in ihren Roman La Hea eintauchen. Freuen Sie sich auf die Präsentation einer Geschichte über Macht, Gemeinschaft und das Miteinander von morgen. Am Sonntag, dem 30. August, findet die 25. Franz-Liszt-Radtour auf der Strecke Harka-Neckermarkt-Riding-Harka statt. Die rund 25 Kilometer lange Tour startet um 10 Uhr am Fußballplatz in Harkau. Die Anmeldung ist bereits ab 9 Uhr möglich. Um 11.30 Uhr steht eine Kranzniederlegung beim Geburtshaus von Franz Liszt in Riding auf dem Programm. Nach der Rückkehr und etwa 13 Uhr gibt es ein gemeinsames Mittagessen, eine Tombola sowie Musik von den Brass Brothers und dem Musikverein Neckermarkt. Die Teilnehmer kostet 6 Euro inklusive Mittagessen. Und noch mehr Veranstaltungstipps hören Sie kurz nach 10:30 auf Radio Mora. 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
1: Vor dem Mikrofon begrüßt sie Gerlinde Sternbauer, Pozdravljam vas. Kunstturm Ritzing als kreativer Ort. In Ritzing finden heuer zum 5. Mal die Kreativtage statt. Am Samstag gab es als Abschluss eine Vernissage. Schauplatz ist der Kunstturm Helenenschacht. Das Künstlerkollektiv lädt jährlich zum gemeinsamen kreativen Arbeiten ein. Gearbeitet wird mit Ton, Stein, Leder oder Acryl. Vor einigen Jahrzehnten haben 3000 Menschen in der Grube im Bergbaugebiet Brennberg in der Grenzregion zwischen Österreich und Ungarn im Ödenburger Gebirge gearbeitet. Kunstsymposium EU Art Network vom 14. bis 21. August. Vergangenen Freitag fand bei großem Publikumsinteresse in der Friedensburg Schleining die Vernissage und Präsentation der Ergebnisse des 26. Kunstsymposiums des EU Art Network statt. 22 Künstlerinnen und Künstler aus 9 Nationen haben heuer daran teilgenommen. Die Ausstellung ist bis 30. August 26, außer Montag, täglich zu sehen. 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
2: Eleinte még több felhő lesz az égen, később viszont egyre inkább a napsütés veszi át a főszerepet térségünk időjárásában. A szél csak gyengén fúj, a legmagasabb a nappali hőmérséklet 24 és 27 fok között várható. A jelenlegi hőmérséklet adatok pedig Nagymartonban 17, Ilmitszer és Felsőrben 18, Szombathelyen pedig 19 fokot mutatnak a hőmérők. Zunächst ziehen recht verbreitete Wolkenfelder über den Himmel, am Nachmittag scheint zumindest teilweise auch die Sonne. Der Wind wird nur schwach. Tageshöchsttemperaturen 24 bis 27 Grad. Und die aktuellen Temperaturen der Region. In Mattersburg messen wir das 17 Grad, in Oberwart und in Ilmitz 18 Grad und in Stein am Anger 19 Grad.
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0: Ja, erdig, fruchtig.
1: Burgenländisch, rot, mit vollem Herzen.
0: Fein, Lebensgenuss einfach, ja.
2: Der Blaufränkisch-Genuss steht in Neckenmarkt ganz klar im Mittelpunkt. Natürlich auch beim Red Summer Wine Festival 2026, bei dem 15 Neckenmarkter Weinbaubetriebe in ihre Höfe und Keller einluden. Dazu gesellte sich ein ausgiebiges Rahmenprogramm von der Eröffnung am Donnerstag, der auch bei einheimischen beliebten Verkostungen mit Ausblick an der wunderschön gelegenen Donatuskapelle im Weinberg bis zum allabendlichen Ausklang bei Wein und zünftiger Musik am Schwanerplatz. 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Ich habe Obmann Gerald Wieder im Gespräch gefragt, ob der Relaunch der Neckenmarkter Rotweintage als Red Summer Wine Festival in den letzten Jahren auch vermehrt jüngeres Publikum anziehen konnte.
3: Also meiner Meinung nach ist es sehr wohl gelungen und sehr gut gelungen. Man braucht sich nur umschauen, wie viele Besucher es unter 40 Jahre sind. Es ist absolut junges Publikum, es ist uns absolut gelungen, ja auch junge Leute für Rotwein, für Wein zu interessieren.
2: Wie ist momentan überhaupt die Situation in Neckenmarkt? Wie geht's den Winzern?
3: Naja, es gibt natürlich die Hitze, die uns zu schaffen heuer macht, weil kein Niederschlag da ist, das eine. Es gibt natürlich einen gewissen Rotweinrückgang, das merkt man natürlich schon. Aber trotzdem haben wir die Zuversicht, einfach mit unseren Qualitätsweinen, mit unseren Qualitäten, mit unserer Einzigartigkeit vom Weinbaugebiet einfach zu punkten zu können und auch wieder gestärkt aus einer kleinen Absatzkrise herausgehen zu können.
2: Ich sehe jetzt immer öfter weißen Blaufränkisch. Ist das auch ein richtiger Weg?
3: Das ist sicher ein Weg, ist aber meiner Meinung nach ein Nischenweg ganz einfach. Also meiner Meinung nach ist es einfach den Weg zu gehen, etwas leichter im Alkohol zu bleiben, vielleicht ein bisschen. Die Weine unbedingt kühl servieren und kühl präsentieren. Dann ist Rotwein auch im Sommer super zum Genießen.
2: 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Am Abend traf sich dann das Weinvolk zum Ausklang der Tage am Neckenmarkter Schwanerplatz. Hier gab es zünftige und chillige Musik aus der Region. Der heimische Musikverein Weinland, The Hopfenswingers, die Blue Franks, Belly Who und die Frischgefangten machten beste Stimmung. Die Burschen von den Frischgefangten, die man gerade hören kann, bewiesen dabei eindrucksvoll, dass die Zukunft der Blasmusik in Neckenmarkt auf jeden Fall gesichert ist.

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1: Es ist 9 Uhr.
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3: Vor dem Mikrofon begrüßt sie Gerlinde Sternbauer, Pozdravljam vas. Bund greift burgenländische Forderung zur Dürreversicherung teilweise auf. Die Bundesregierung hat am Freitagnachmittag ihr Dürrepaket vorgestellt. Vorgesehen ist unter anderem ein Zuschuss zur Dürreversicherung im Jahr 2027. Damit kommt der Bund einer burgenländischen Forderung von Landeshauptmannstellvertreterin und Agrarlandesrätin Anja Heider-Wallner zumindest teilweise nach. Eine wesentliche Forderung bleibe allerdings offen. Die umfassende Versicherung aller Hitzetage sei weiterhin nicht vorgesehen. Wenn Hitzetage zunehmen und damit auch die Schäden, muss sich auch der Versicherungsschutz an diese Realität anpassen, so Heider-Wallner. Lkw-Maut Burgenland. Wirtschaftskammer Österreich, Gewerbe und Handwerk hofft auf Sieg der Vernunft. Die burgenländischen Pläne, ab 27 eine Bemautung für einzelne Landesstraßen einzuführen, werden im Gewerbe und Handwerk äußerst kritisch gesehen. Die Ankündigung des Landeshauptmannes, Gespräche mit der Wirtschaft zu führen, sind ein richtiger erster Schritt, sagt Manfred Denk, Obmann der Bundessparte Gewerbe und Handwerk in der Wirtschaftskammer Österreich, und hofft auf einen Sieg der Vernunft. 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
6: Zunächst ziehen recht verbreitet Wolkenfelder über den Himmel. Im Norden sind sogar kleinräumige Regenschauer dabei. Am Nachmittag scheint dann öfters auch die Sonne. Der Wind weht nur schwach. Tageshöchsttemperaturen 24 bis 27 Grad. Momentan messen wir 16 Grad in Glashütten, 18 Grad in Frankenau und in Karl, 19 Grad in Nebelsdorf und 20 Grad in Deutschkreuz. 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A szél csak gyengén fúj, a legmagasabb nappali hőmérséket 24 és 27 fok között alakul. Hosszúszek után 16, Répce-Sorodon és Károlyfalván 18, Ligvándon 19, Sopron-Keresztúron pedig 20 fokot mutatnak a hőmérők.
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6: Dobro jutro, jó reggelt kívánok, einen wunderschönen guten Morgen. Es ist 9:04 Uhr. Sie hören die Sendung Memo hier auf Radio Mora. Heute Montag mit mir, László Kessei. In dieser Stunde geht's gleich weiter mit unserem aktuellen Thema des Tages und später kommt natürlich auch ein Musiktipp. Szép jó reggelt kívánok öröknek, ma hétfő van, augusztus 24-e. 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

0: Wie bereiten Sie sich auf ein Weinfest vor? Wir haben beim Red Summer Wine Festival in Neckermarkt nachgefragt.
1: Wie läuft für dich das Wochenende ab?
2: Ja, in der Regel ist es so, dass man sich mit Freunden trifft, gut unterhält, tolle Weine genießt. Und ja, in Wahrheit ist es wahrscheinlich das, was das Neckermarkt-Erleben auch ein bisschen ausmacht. Ja.
1: Wo hast du heute gestartet?
2: Gestartet haben wir im Weingut Desch. Ist auch ein Freund von mir, Tenniskollege, und da kann man immer ganz gut starten. Sicher von der Qualität her ein Top-Winzer, ja.
1: Wenn du jemanden treffen würdest, der noch nie hier war, wie würdest du ihm das Festival beschreiben und wie würdest du es ihm schmackhaft machen?
2: Ja, ich würde ihm vielleicht als erstes einmal empfehlen, ein halbes Jahr vorher ein bisschen Training zu beginnen und vielleicht sich an den Rotwein aus dem Burgenland zu gewöhnen. Und dann kann das sicher eine ganz tolle Veranstaltung werden. Ja. Ansonsten kann ich ihm nur empfehlen, wie wir das genauso machen. Also ein paar Freunde schnappen und einfach losstarten.
1: Wie schauen gute Trainingseinheiten aus?
2: Ja, das ist genauso individuell gestaltet. Entweder im Einzelnen wahrscheinlich eher weniger, aber genauso mit Freunden einfach in einer kühlen Stube oder im Freien, wenn ein bisschen Wind geht, ein paar Glas Rotwein und dann passt das schon. Ja.
1: Wie hast du dich in den letzten Wochen vorbereitet auf dieses Wochenende?
2: Ja, ich war 10 Tage im Urlaub mit meinen Freunden, habe dort diverse Weine auch verkostet schon im Vorfeld. Wir sind aber immer ganz gut dabei in Wort, also wir brauchen uns nicht vorbereiten, großartig.
1: Konnten die Weine, die du im Urlaub verkostet hast, mithalten?
2: Ja, natürlich, wir haben natürlich sehr viele heimische Weine mit. Wenn es dann um einen Weißwein geht, vielleicht auch aus dem Norden oder aus der Steiermark, das ist auch immer dabei, aber grundsätzlich sind wir sehr regional unterwegs, ja.
1: Wenn du mir 3 Worte sagen solltest zum Neckenmarkter Blaufränkischen, welche 3 Worte würden dir einfallen?
2: Charakter, Tiefe und Trinkfreude.
1: Raphael Scheu ist als Einheimischer also ein Vollprofi, was den Neckenmarkter Wein und das Weinfestival angeht. 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Aber es gab auch zahlreiche BesucherInnen, die von weit her nach Neckenmarkt gekommen sind, um die dortigen Weine und das großartige Ambiente zu genießen.
3: Ja, wir kommen aus Bayern, aus Gundelfingen an der Donau, das ist bei Augsburg. Letztes Jahr haben wir hier auf dem Weinfest gespielt mit der Stadtkapelle und haben uns jetzt gedacht, so eine kleine Gruppe von uns, jetzt müssen wir auf jeden Fall wieder herkommen, weil es echt geil war letztes Jahr.
1: Was spielst denn ihr?
4: Also ich spiele Klarinette, da haben wir noch 2 Schlagzeuger dabei und einen Tubisten und einen Kumpel haben wir einfach auch noch so mitgenommen.
1: Das heißt, wenn einer unserer Musiker nicht mehr kann, ihr könntet da jetzt einsteigen.
5: Könnten wir schon, aber da kann man wahrscheinlich nicht mithalten. Die Musiker im Burgenland sind einfach viel zu gut, glaube ich.
1: Wie ist es dazu gekommen, dass ihr aus Bayern dahergekommen seid und Musik gemacht habt?
3: Unsere damalige Dirigentin war mit dem damaligen Dirigent von Burgenland gut befreundet oder ist immer noch gut befreundet. Und dadurch hat es sich ergeben, dass wir eben eine Partnerschaft entwickelt haben und dann hier eben spielen durften.
1: Und ihr kommt jetzt wieder, bringt ihr nächstes Jahr dann noch mehr Leute mit oder wie schaut das aus?
4: Ist auf jeden Fall der Plan, dass wir wiederkommen und gerne mit mehr Leuten, weil es macht einfach Spaß, hier zu sein.
1: Und immer nur Neckenmarkt oder auch Horizont, Deutschkreuz, Lutzmannsburg?
3: Von allem ein bisschen, ja. Man nimmt mit, was man kann.
0: 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Nicht nur aus Bayern, auch aus den verschiedensten Regionen Österreichs kamen Weinfreundinnen und Weinfreunde nach Neckermarkt. Das dortige Red Summer Wine Festival setzt traditionell den Schlusspunkt unter dem Mittel burgenländischen Weinevents im Sommer. Nach Neckermarkt locken heuer noch 2 größere Veranstaltungen rund um Wein und Genuss. Sturm und Klang mit der Fahnenschwinger Basskapelle im Oktober und die traditionelle Martini-Weingartenwanderung am 14. November. 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
2: Vor dem Mikrofon begrüßt sie Gerlinde Stern-Bauer, Pozdravljam vas. Bund greift burgenländische Forderung zur Dürreversicherung teilweise auf. Die Bundesregierung hat am Freitagnachmittag ihr Dürrepaket vorgestellt. Vorgesehen ist unter anderem ein Zuschuss zur Dürreversicherung im Jahr 2027. Damit kommt der Bund einer burgenländischen Forderung von Landeshauptmannstellvertreterin und Agrarlandesrätin Anja Heider-Wallner zumindest teilweise nach. Eine wesentliche Forderung bleibe allerdings offen. Die umfassende Versicherung aller Hitzetage sei weiterhin nicht vorgesehen. Wenn Hitzetage zunehmen und damit auch die Schäden, muss sich auch der Versicherungsschutz an diese Realität anpassen, so Heider-Wallner. Lkw-Maut Burgenland. Wirtschaftskammer Österreich, Gewerbe und Handwerk hofft auf Sieg der Vernunft. Die burgenländischen Pläne, ab 27 eine Bemautung für einzelne Landesstraßen einzuführen, werden im Gewerbe und Handwerk äußerst kritisch gesehen. Die Ankündigung des Landeshauptmannes, Gespräche mit der Wirtschaft zu führen, sind ein richtiger erster Schritt, sagt Manfred Denk, Obmann der Bundessparte Gewerbe und Handwerk in der Wirtschaftskammer Österreich, und hofft auf einen Sieg der Vernunft. 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
5: Zunächst ziehen recht verbreitete Wolkenfelder über den Himmel. Im Norden sind sogar kleinräumige Regenschauer dabei. Am Nachmittag scheint dann öfters auch die Sonne. Der Wind weht nur schwach. Tageshöchsttemperaturen 24 bis 27 Grad. In der Nacht auf Dienstag überziehen allenfalls ein paar dünne, hohe Wolken den Himmel. Davon abgesehen bleibt es aber störungsfrei. Der Wind aus Ost bis Südost frischt nur an exponierten Stellen mitunter mäßig auf. Meist weht der Wind aber nur schwach bei Tiefsttemperaturen zwischen 13 und 17 Grad. Aktuell messen wir 21 Grad in Ödenburg, 22 Grad in Oberpullendorf, 23 Grad in Güns und 24 Grad in Rechnitz. 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Hajnal a 13-17 fok közé hűl a levegő hőmérséklete. Sopronban 21, Felsőpújján 22, Kőszegen 23, Rohoncon pedig 24 fokot mutatnak momentán a hőmérők.
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0: Memo auf Radio Mora, auch am Vormittag. Einen schönen Vormittag, es ist 10.09 Uhr. Sie hören Laszlo Gessai hier auf Radio Mora. Wir können noch ungefähr 50 Minuten gemeinsam verbringen hier in Ihrem freien Radio im Burgenland. Gleich geht's weiter wieder noch einmal mit unserem aktuellen Thema des Tages. Später kommen natürlich auch Veranstaltungstipps. Aber jetzt nach nur ein, zwei Songs folgen noch die Tagesschlagzeilen. 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

0: Was Putin über die Ukraine verstanden hat, Europa aber offenbar noch nicht. Der ukrainische Botschafter ist im Standardgespräch anlässlich des 35. Unabhängigkeitstages der Ukraine stolz und demütig. Europa brauche die Ukraine, um geopolitisch zu bestehen. Darüber können Sie mehr auf der Standard.at lesen. Brennpunktschulen. Man ahnt, wie die Situation in 10 Jahren aussehen könnte. Gewalt, Handysucht und Patriarchat. Lehrerin Susanne Wiesinger beschreibt in ihrem neuen Buch ein Schulsystem in Schieflage. Mehr darüber auf diepresse.com. Und dem Elend entkommen, warum es junge Marokkaner nach Europa zieht. Darüber schreibt Kurier Online. Das Land in Nordafrika erlebt einen Wirtschaftsboom, doch der kommt vor allem bei den Jungen nicht. Die gehen daher lieber nach Europa. Mehr darüber auf kurier.at. Und Sorge wächst, heißes Mittelmeer könnte Österreich Starkregen schicken. Kommt es jetzt abermals so viel? So wie vor 2 Jahren. Die Hitze und die extremen Mittelmeertemperaturen lassen Sorge wachsen, dass ein Italien-Tief Überschwemmungen bringt. Details darüber auf kleinezeitung.at. 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
1: Wir waren beim Red Summer Wine Festival, bei dem Neckermarkt alljährlich vom WeinfreundInnen aus nah und fern führt. Dabei hat unsere Redakteurin Gesa Busanic mit vielen Gästen und auch mit Winzern über Neckermarkt und den Rotwein gesprochen und dabei herausgefunden, weshalb man unbedingt zum Verkosten nach Neckermarkt kommen sollte.
2: Kommt immer hier nach Neckermarkt zu uns und verkostet unsere Rotweine.
3: Warum sollten wir das tun?
2: Weil ich finde, dass vor allem der Blaufränkisch es verdient hat, dass man daherkommt in den Ort und sich auch wirklich dem Blaufränkisch widmet an den beiden Tagen.
3: Ich habe heute eine ganze Menge Leute getroffen aus Niederösterreich, aus Salzburg, aus Bayern. Ist das tatsächlich auch eine wirklich gute Werbeaktion für Neckenmarkter Weine?
2: Ja, ich denke schon. Über das habe ich mir auch Gedanken gemacht die letzten Tage. Und wie du richtig sagst, ich finde auch, dass wirklich Leute aus ganz Österreich kommen. Und es ist schön zu sehen, dass der Rotwein aus Neckenmarkt dann so angenommen wird.
4: Ja, wir sind deswegen Wiederholungstäter, weil da unser lieber Freund ist und unser Lieblingsweinbauer Hundsdorfer. Deswegen sind wir so gerne in Neckenmarkt.
3: Wie oft wart ihr jetzt schon bei der Weinkosta?
4: Das vierte Mal.
3: Was gefällt euch so gut dran, außer euren Freunden?
4: Die Burgenlandler. Das ist einfach ein netter Schlag. Sagen wir im Pinsk, ein nettes Geschlacht.
5: Wir kommen aus der Kremser Gegend, Lengenfeld genau.
3: Ihr habt ja in der Kremser Gegend auch sehr gute Weine. Warum zieht es euch nach Neckenmarkt?
6: Ja, die guten Weine muss man überall kosten. Nicht nur in der Wachau, sondern auch im Neckenmarkt zum Beispiel.
7: Wir haben ganz tolle Freunde, die uns eingeladen haben. Und deswegen können wir wieder her.
3: Was gefällt dir hier?
8: Die Umgebung, die Freunde, der Wein.
3: Nicht nur die Gäste, auch Georg Wellanschitz und Elisabeth Dorfstetter vom Weingut Wellanschitz zeigten sich zufrieden mit dem Red Summer Weinwochenende und auch mit der Zusammensetzung des Publikums aus allen Altersgruppen.
9: Das ist eigentlich super gelaufen, muss ich sagen. Es war bei der Eröffnung auch schon einiges los, aber hat sich dann natürlich auch gesteigert mit dieser gestern Tag der offenen Kellertür. Vielleicht noch nicht ganz so viel, aber man hat heute gesehen, also die Leute sind schon sehr gerne gekommen und am Abend die Veranstaltung ist sowieso immer gut besucht oder ausgebucht.
2: Ich finde, das Publikum ist sehr durchmischt und es sind auf alle Fälle auch viele junge Leute dabei. Ja, ist schön zu sehen, dass auch Rotwein alle Altersklassen anspricht. Und mein persönlicher Eindruck ist auch, dass sich da der Weinbauverein engagiert dahingehend, dass auch junge Leute immer wieder kommen.
3: Vinaria Wellanschitz hier präsentierala svoje izvršne vine u hladnom pivnici. U dvoru su se miksali kokteli s domaćim džinom. Du hast gerade gesagt, es ist schön, dass der Rotwein geht. Hat man so ein Gefühl dafür, wie viel Weißwein wird verlangt? Das war ja relativ heiß dieses Mal. Oder wird der Rote, wenn er gut gekühlt ist, auch genossen?
2: Auf alle Fälle, ja, das freut mich auch wirklich. Es ist ja heiß, es ist mitten im August und Leute, die hierher kommen, sind total auf den Rotwein eingestimmt. Das ist wirklich immer schön zu sehen.
3: Ihr habt ja auch euren Keller geöffnet. Ihr schenkt euren Wein nicht draußen aus, im Warmen, sondern im Kühlen. Macht das einen Unterschied?
2: Ja, definitiv. Rotwein in einer kühlen Umgebung zu verkosten, macht immer mehr Sinn, würde ich sagen. Ja, da bleibt der Gaumen frisch.
3: Das Red Summer Wine Festival mit frischem Gaumen genießen, so soll es sein. Und zum Abschluss hier noch ein großes Kompliment des Reidingers Hans Tesch an den Ort Neckenmarkt und seine Winzer. Dem ist nichts mehr hinzuzufügen.
10: Ich bin seit Jahrzehnten auf der Weinkost, kenne Neckenmarkt sehr gut, kenne auch die anderen Weinkosten im Bezirk. Und muss sagen, Neckenmarkt hat einen besonderen Reiz, weil die Ortschaft kleiner ist, es ist überschaubarer und die Qualitäten in Neckenmarkt sind einmalig. Ja. Man entdeckt immer wieder Weingüter, die halt so ein bisschen nebenbei profitiert haben von den anderen Bekannten, jetzt auf einmal wieder super Weine haben, mithalten können. Und dann sage ich, Hut ab, das ist wirklich eine Leistung. Und Neckenmarkt, und das, man muss eines sagen, es gibt keine Ortschaft im Bezirk, die diese Gemütlichkeit und diese Gemeinsamkeit ausstrahlt wie Neckenmarkt.
1: Ein schönes Kompliment für Neckermarkt, das Ihnen vielleicht Lust darauf macht, die Neckermarkter Weinkultur auch einmal kennenzulernen, falls Sie das nicht ohnehin schon getan haben. Die nächsten Gelegenheiten dazu bieten das Sturm- und Klang-Wochenende mit der Fahnenschwinger Blaskapelle am 10. und 11. Oktober oder am 13. und 14. November das Martini ganz anders Wochenende mit Martini Opener inklusive Live-Musik und Grillerei, Wanderung entlang des Weinsteinweges mit Weinverkostung sowie einem abschließenden Degustationsmenü im Gasthof zur Traube.
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1: Am Mittwoch um 18 Uhr können Sie gemeinsam mit der Autorin Lisa Victoria Niederberger im Oberwarter Stadtgarten in ihren Roman Lachea eintauchen. Freuen Sie sich auf die Präsentation einer Geschichte über Macht, Gemeinschaft und das Miteinander vom Morgen. Am Donnerstag, dem 27. August, gastiert die Militärmusikburgerland um 19.30 Uhr mit einem Sommerkonzert am Josef-Haydn-Platz in Bad Tatzmannsdorf. Das Publikum erwartet ein abwechslungsreiches Programm mit traditioneller und klassischer Blasmusik sowie bekannten Melodien aus Operette, Film und Pop. Für besondere Höhepunkte sorgen die Sopranistin Anna Widmer und Patrick Müller. Der Eintritt ist frei. 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Vom 28. bis 30. August lädt die Feuerwehr Kobelsdorf zum traditionellen Fest ein. Am Freitag gibt es ab 17 Uhr einen heurigen und ab 21 Uhr die Blaulichtparty. Am Samstag steht ab 14 Uhr ein Riesenwutzle-Turnier auf dem Programm, bevor ab 16 Uhr wieder der heurigen Betrieb startet. Am Sonntag klingt das Fest ab 10.30 Uhr mit einer Frühschoppen mit der Werkskapelle Kobelsdorf aus. Am 28. und 29. August lädt der Musikverein Unterpetersdorf anlässlich seines 50-jährigen Jubiläums zum Jubiläumsheurigen ein. Am Freitag beginnt der Heurigenbetrieb um 17 Uhr. Musikalisch sorgen ab 18 Uhr die Jugendmusikkapelle Pieringsdorf und ab 20 Uhr der Musikverein Deutschkreuz für Unterhaltung. Am Samstag geht es ab 16 Uhr weiter mit der Jugendmusik Lackendorf ab 18 Uhr und der Musikkapelle Tidirium ab 21 Uhr. 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

Das war's für heute mit Memo. Danke, dass Sie dabei waren. Bei uns geht's jetzt weiter mit Romani Ora. Danach kommt der musikalische Mittagstisch mit Local Heroes. Ab 16 Uhr hören Sie Radio Spot On und um 18 Uhr startet Radio Mora Vielfalt. Heute mit der Sendung Lass die Sau raus. Ich verabschiede mich jetzt. Sie haben Laszlo Kessel gehört. Auf Wiederhören bis zum nächsten Mal. 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

0: Es ist 11 Uhr.
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2: Punkt 11 Uhr Zeit für den Romani Ora Musikmontag auf Radio Mora. Tina Nader meldet sich hier direkt aus dem Volksgruppenhaus in Oberwart und wünscht Ihnen einen fantastischen Start in die neue Woche. Ich hoffe, Sie hatten ein wunderbares Wochenende. 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Kaum zu glauben, aber mit dem heutigen Tag brechen bereits die letzten beiden Ferienwochen im Burgenland an. Zeit also, die Sommertage noch einmal so richtig zu genießen, und genau dafür sorgen wir jetzt. Wir haben nicht nur die aktuellen Volksgruppennachrichten zweisprachig auf Burgenland Romani und Deutsch für Sie vorbereitet, sondern auch die abwechslungsreichste Roma-Musik mit im Gepäck. Freuen Sie sich auf mitreißende Klänge von Harry Stoiker, Gypsy Casual und den Fanfare Gio Carlia. Budvoja Adala Musica hat um ein Gegivan inaf.

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Heute beginnen im Burgenland die allerletzten beiden Ferienwochen. Juhu! Ganz gleich, ob sie noch ihren Urlaub genießen oder schon wieder im Alltag stecken, noch bis 12 Uhr hören sie hier die vielfältigste, bunteste und rhythmischste Roma-Musik. Und dazu versorgen wir Sie wie gewohnt zum Wochenstart mit unseren zweisprachigen Volksgruppennachrichten auf Deutsch und Burgenland-Romani, damit Sie bestens informiert bleiben. 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Schön, dass Sie mit dabei sind.

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2: Sommerschule stärkt den Start ins neue Schuljahr. Vor Beginn des Schuljahrs 2026/2027 startet die Sommerschule des Vereins Roma Service. Schülerinnen und Schüler sowie Pädagoginnen der Lernbetreuung treffen sich täglich im Haus der Volksgruppen Burgenland, um sich gezielt auf das kommende Schuljahr und die anstehenden Aufgaben vorzubereiten. Die seit 2017 angebotene Lernbetreuung des Vereins Roma Service unterstützt junge Roma-Schülerinnen und Roma-Schüler durch täglichen Förderunterricht, Hilfe bei Hausaufgaben sowie der Begleitung bei weiteren schulischen Aufgaben. Damit schafft der Verein wichtige Voraussetzungen für Bildungserfolg und öffnet jungen Volksgruppenangehörigen bessere Chancen auf eine gute Ausbildung. Neben der fachlichen Vorbereitung steht in der Sommerschule auch die Förderung der Kreativität im Mittelpunkt. Die Kinder werden Schritt für Schritt wieder an den Schulalltag und an den Schulstoff herangeführt. Ziel ist es, den Schülerinnen und Schülern einen sicheren und motivierten Start in das neue Schuljahr zu ermöglichen. Ins Leben gerufen wurde die Sommerschule von der Pädagogin Susanna Gärtner-Horvath. Mit dem Angebot setzt der Verein Roma Service ein starkes Zeichen für Bildungsförderung, Chancengleichheit und die nachhaltige Unterstützung junger Menschen innerhalb der Volksgruppe.
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das war sie auch schon wieder, die heutige Ausgabe der Romaniora mit unserem Musikmontag hier auf Radio Mora aus dem Volksgruppenhaus in Oberwart. 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Ich hoffe, Sie konnten die Stunde genießen und Kraft für die neue Woche tanken. Denken Sie daran, genießen Sie die letzten beiden Ferienwochen in vollen Zügen und machen Sie sich eine wunderbare Zeit. Ich wünsche Ihnen noch einen wunderbaren Montag und lade Sie gerne zur morgigen Romaniora ein, hier ab 11 aus dem Volksgruppenhaus in Oberwart auf Radio Mora. Mahlzeit. Misomitina Nade, Arcendevleha und bye bye.

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0: Es ist 16 Uhr.
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4: Wir haben 16 Uhr an diesem Montagnachmittag und das bedeutet, es ist Zeit für das Wetter von der Gius 4 Austria. Wir schalten zu Thomas, der das Wetter für den heutigen Tag bereit hat.
5: Am Montagnachmittag gibt es einiges an Sonnenschein, immer wieder machen sich aber noch ein paar dichtere Wolken bemerkbar, die Schauerneigung bleibt aber gering. Dazu weht teilweise schwacher bis mäßiger Wind aus Südost bei Temperaturen von maximal 27 Grad. In der Nacht auf Dienstag werden die Wolken rasch weniger und bis zum Morgen geht es schließlich nahezu wolkenlos durch die Nacht. Der Wind weht nur noch schwach, die Temperaturen gehen auf etwa 17 Grad zurück.
4: Welches Wetter erwartet uns morgen?
5: Der Dienstag bringt den ganzen Tag ein Wechselspiel aus Sonnenschein und ein paar dichteren Wolken. Und die Mittagszeit können noch einzelne Regenschauer nicht ausgeschlossen werden. Etwas öfters zeigt sich die Sonne während der Nachmittagsstunden. Der Wind weht schwach bis mäßig aus östlichen Richtungen. Nach rund 17 Grad in der Früh hat es tagsüber bis 28 Grad.
4: Und welches Wetter erwartet uns in den Tagen danach?
5: Wie geht es mit dem Wetter in den nächsten Tagen weiter? Der Mittwoch bringt einiges an Sonnenschein, während der Nachmittagsstunden aber mitunter auch ein paar kurze Regenschauer. Die Temperaturen erreicht bis 28 Grad. Am Donnerstag und Freitag überwiegt schließlich sonniges Wetter. Einzelne harmlose Wolken fallen dabei nicht ins Gewicht. Die Temperaturen erreichen bis am Freitag Höchstwerte bis 34 Grad. So viel zum Wetter und nun wieder zurück zu euch ins Studio.
4: Vielen Dank. Bei uns im Studio stellt sich auch die Frage, wie geht's gleich weiter? Und die ist ganz einfach zu beantworten. Bei uns geht's gleich die Spot-on-Jugendsendung immer montags und mittwochs und donnerstags von 16 bis 18 Uhr. Auch heute bin ich wieder für euch da und wir werden ganz, ganz viele spannende Themen entdecken. Nach davor gibt's natürlich noch viel Musik. Hier haben wir Arlo Parks für euch. Viel, viel Spaß!

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1: Ihr hört Radio Mora, es ist 16 Uhr an diesem wunderschönen Montagnachmittag und das kann nur eines bedeuten. Es ist Zeit für Radio Spot On, die Jugendsendung hier auf Radio Mora von und für Jugendliche. Mein Name ist Helena Moser und ich freue mich total, dass ihr auch heute wieder eingeschaltet habt, wenn es spannende Fakten und jede Menge Musik gibt. Heute gibt es bei uns was ganz Besonderes. Es wird sehr spannend, es wird sehr informativ, aber auf jeden Fall nicht langweilig. Denn wir sind im Sommer. Im Sommer haben wir keine Schule und im Sommer können wir Dinge lernen, die wir wünschen, wir hätten sie in der Schule gelernt. Kennt diese Momente, wo ihr einfach denkt, boah, sowas sollte ich eigentlich wissen, aber ich habe keine Ahnung davon? Genau diese Themen schauen wir uns heute an. Wir stellen uns Fragen wie funktioniert eigentlich Radio, warum ist der Himmel blau und was war bitte nochmal der Unterschied zwischen Brutto und Netto, damit solche unangenehmen Fettnäpfchen nicht mehr passieren können. Dabei darf natürlich die Musik nicht fehlen. Wir haben heute ganz, ganz viele coole Tracks von The Colorist zu Pearl Jam und natürlich Coldplay und so weiter. Alles dabei, so wirklich für jeden Musikgeschmack heute was dabei. Und damit möchte ich euch nicht weiter auf die Lauer spannen und machen gleich weiter mit unserem nächsten Song. Das ist Tracking Heartbeats von Lovecat.

Feels Like I'm Falling in Love von Coldplay, der geht einfach immer. Ganz egal, wo ihr gerade seid oder was ihr gerade macht, wir begleiten euch durch den Tag. Beim Singen im Auto, Chillen im Freibad, Eis essen im Garten oder ganz einfach mal beim Seele baumeln lassen auf der Couch. Aber habt ihr euch eigentlich schon mal gefragt, wie all das, was wir hier im Radiostudio in Oberpullendorf sagen, zu euch in die Radios kommt? Das klingt erstmal, als könnte es total kompliziert werden, aber keine Panik, wir schauen uns das Schritt für Schritt an. Wir sind nämlich in der Jugendsendung Spot On und hier erklären wir heute ganz alltägliche Dinge, von denen wir aber oft nicht so wirklich wissen, wie sie eigentlich funktionieren. Also schauen wir uns mal an, was hier genau passiert. Das Radio bedeutet im Grunde, Informationen werden übertragen vom Sender zum Empfänger, aber ganz ohne Kabel. Und hier schaut es so aus, dass wenn ich zum Beispiel als Moderatorin ins Mikrofon spreche, das Mikro hier meine Schallwellen, also quasi meine Stimme, auffängt und sie umwandelt in elektrische Signale, damit die ganzen technischen Geräte auch was damit anfangen können. Diese Signale werden dann im Sendestudio verarbeitet und an eine große Sendeantenne weitergegeben. Die erzeugt dann wiederum eine elektromagnetische Welle, also quasi auch eine Art von Frequenz, die sich durch die Luft in den Raum ausbreitet. Ähnlich wie das Licht zum Beispiel, das wir kennen von einer Taschenlampe, nur eben als Schallwelle, also quasi als Frequenz. Und diese Wellen übertragen die Informationen von Stimme oder Musik vom Radiosender aus zu euch nach Hause. Und die Antenne in deinem Radio fängt dann einen kleinen Teil dieser Funkwellen wieder auf und wandelt sie zurück in ein elektrisches Signal. Das Radio muss aber zunächst den richtigen Sender auswählen, weil, ihr wisst es ja, gleichzeitig ganz, ganz viele Radios zum Beispiel ihre Sendungen ausstrahlen. Das heißt, wenn ihr Radio Mora hören wollt, in Stob oder Oberpullendorf, genau bei uns, schaltet ihr zum Beispiel auf 98,8 MHz. Dann sucht ein Radio genau nach dieser Frequenz, auf der wir senden, und kann dann mit ein bisschen Glück auch auf die richtige Frequenz treffen und quasi all das, was gerade passiert ist, wieder in ein elektrisches Signal für dein Auto oder deinen Lautsprecher umwandeln. Dein Lautsprecher bringt dann wieder die Luft zum Schwingen und diese Schwingungen erreichen dann dein Ohr als Sprache oder Musik. Also nochmal kurz zusammengefasst, der gesamte Weg. Wir haben einen Schall, der von mir aus ins Mikro kommt. Das Mikro verwandelt das in ein elektrisches Signal und das wird wiederum umgewandelt in eine Funkwelle. Die geht zur Radioantenne, die das wieder in ein elektrisches Signal zurückbaut und durch den Lautsprecher hören wir dann den Schall davon. Das Grundprinzip ist also eigentlich ganz einfach. Der Sender verwandelt den Schall in ein Funksignal und der Empfänger empfängt das Funksignal wieder in Schall. Ein ewiger, ewiger Kreislauf. Also ich würde sagen, es ist richtig gutes Wissen zum Angeben, wenn ihr das nächste Mal mit euren Freunden im Auto fahrt und ihr euch fragt, warum denn eigentlich das Radio hier funktioniert. Bleibt dran, denn gleich gibt es bei uns noch mehr spannende Facts und natürlich ganz gute Musik.

Ich weiß nicht, wie es euch allen geht, aber wenn ich in einer neuen Stadt bin und kein Google Maps hätte, ich glaube, ich wäre absolut verloren. Stell dich nur mal vor, eine Welt, in der wir nicht einfach unser Handy aufmachen könnten und sofort sehen, wo der nächste Supermarkt ist, das beste Restaurant oder ganz viele andere Sachen. Aber das funktioniert nur wegen einer ganz essentiellen Erfindung, nämlich GPS. Also quasi einfach die Möglichkeit zu erfassen, wo auf der Welt dein Handy gerade steht. Und auch das ist ein Thema, das man zwar oft im Alltag verwendet, aber die wenigsten eigentlich wissen, wie es genau funktioniert. Und deshalb schauen wir uns mal an, was denn GPS bitte eigentlich ist. GPS bedeutet Global Positioning System und funktioniert mit Hilfe von Satelliten. Also die Dinger, die ständig rund um die Erde kreisen. Jetzt wird es ein bisschen kompliziert, aber bitte dranbleiben, weil wir haben es gleich. Diese Satelliten senden Funksignale zur Erde. Und die Geräte auf der Erde können erfassen, von welchem Satelliten das kommt. Dein Handy empfängt also die Signale von mehreren Satelliten und kann daran erkennen, wie lange das Signal braucht, um bis zu ihm gelangen. Da sich die Signale mit Lichtgeschwindigkeit also extrem, extrem schnell bewegen, kann das Handy daraus berechnen, wie weit es von jedem Satelliten entfernt ist. Und stell dir mal vor, der eine Satellit sagt dir jetzt, du bist irgendwo im Umkreis von 20.000 Kilometern um mich. Damit wäre dein Standort überhaupt noch nicht klar. Das heißt, wir brauchen einfach viel mehr Satelliten. Ein zweiter Satellit, der auch irgendwo oben herumschwirrt und Kontakt zu deinem Handy aufnimmt, liefert einen zweiten Umkreis. Und dort, wo sich die beiden schneiden, kann dein Handy schon viel genauer eingrenzen, wo du bist. Dann kommt noch ein dritter Satellit dazu, um es etwas genauer zu machen. Und ein vierter Satellit hilft dabei, kleine Fehler in der Uhrzeit des Handys auszugleichen, weil GPS eben eine extrem genaue Zeitmessung benötigt. Und jetzt kommt ein Begriff, mit dem kann man richtig schön angeben, nämlich die Trilateration. Also dein Handy bestimmt seinen Standort, indem es seine Entfernung zu mehreren Satelliten miteinander vergleicht. Das war eigentlich auch schon das ganze Prinzip und die ganze Hexerei hinter diesen GPS- und Google Maps-Zeugs. Es ist also im Grunde eine Kombination aus Satelliten und extrem genauer Zeitmessung. Und eine kleine Portion Mathematik. Und obwohl Google Maps Internet für die Karten- und Verkehrsinformationen braucht, funktioniert die eigentliche GPS-Ortung auch ohne Internet. Das heißt, wenn du circa weißt, wo du stehst und Google Maps aufmachst, kannst du dir schon deinen Weg nach Hause ausrechnen. Aber wenn du trotzdem die Karten mit Internet verwenden möchtest, gibt es hier einen ganz, ganz praktischen Bonustipp. Wenn ihr mal im Ausland unterwegs seid oder sich eure mobilen Daten schon langsam dem Ende zuneigen, ihr aber trotzdem unbedingt Google Maps mit Internet braucht, ladet euch am besten die Karte für die Region auf Google Maps einfach herunter. So ist sie offline verfügbar und ihr könnt trotzdem alle Funktionen, wie die Wegfinderfunktion, alle Restaurants und so, anschauen und euch eure wertvollen mobilen Daten sparen. Denn besonders im Ausland kann hierfür manchmal einiges an Geld liegen bleiben.

Das war OPM mit Heaven is a Halfpipe. Für OPM ist Heaven vielleicht ein Skatepark, aber ich bin mir sicher, für ganz, ganz viele Menschen ist auch das Schlaraffelland etwas ganz, ganz Himmlisches. Weil sind wir uns mal ehrlich, wer kann denn nicht frisch gebackenen Schokocookies widerstehen? Cookies sind eine der beliebtesten Süßigkeiten auf der ganzen Welt. Aber mit dem Upcoming vom Internet hat es auch ganz viele Cookies gegeben, die bei den Menschen nicht so gut ankommen. Nämlich die Werbecookies quasi. Immer wenn du auf eine Website gehst, kommt dir ganz oft diese Anfrage mit: Achtung, wir verwenden Cookies, und dann so ganz viele Knöpfe und du weißt nicht, was du drücken sollst. Und oft passiert es dann, dass du die Cookies einfach zustimmst, ohne zu wissen, was sie denn eigentlich sind. Und genau das wollen wir uns jetzt heute anschauen. Denn Cookies auf Websites sind nicht ganz so unscheinbar, wie man vielleicht denken mag. Cookies sind kleine Datenpakete, die eine Website in einem Browser speichern kann, damit sich bestimmte Informationen über dich oder den Besuch merken kann. Wenn du zum Beispiel eine Website besuchst und dich dort anmeldest, kann ein Cookie dafür sorgen, dass die Website beim nächsten Seitenaufruf dich wiedererkennt. Es ist einerseits sehr praktisch, weil ohne solche Cookies müsste die Website dich bei vielen Aktionen immer wieder neu erkennen oder immer bestimmte Einstellungen neu hinzufügen oder dein Passwort immer neu eingeben. Aber es kann auch manchmal anders sein. Denn Cookies können auch dazu verwendet werden, sich deine Sprache, deine Einstellungen oder eine Zustimmung zu bestimmten Einstellungen zu merken. Es gibt aber unterschiedliche Arten von Cookies und sie haben nicht alle dieselbe Funktion. Der sogenannte Session-Cookie, die sind nur für deinen aktuellen Besuch wichtig und werden danach wieder gelöscht, wenn die Sitzung beendet wird. Andere Cookies bleiben länger gespeichert und können dafür sorgen, dass eine Website dich beim späteren Besuch wiedererkennt. Zum Beispiel, wenn du im Online-Shop ein paar Schuhe in den Warenkorb legst und das nächste Mal, wenn du dich einloggst, sind deine Schuhe noch drinnen. Da werden auch Cookies verwendet. Andere Cookies bleiben aber länger gespeichert und das sind die Cookies von Drittanbietern, die nicht direkt von der Website stammen, die du gerade besuchst. Solche Cookies können von Werbe- oder Analyseunternehmen stammen und dazu verwendet werden, Informationen darüber zu sammeln, welche Websites oder Inhalte du besuchst, um quasi so möglichst gut dein Kaufverhalten zu bestimmen und herauszufinden, okay, du warst jetzt auf Schuhsuche. Vielleicht schlage ich dir bei der nächsten Werbung vielleicht auch mal ein paar Schuhe vor, dass du das am besten gleich kaufen kannst. Das heißt, so funktioniert es quasi, dass die ganzen Online-Anbieter personalisierte Werbung schalten, um dir möglichst viele Produkte verkaufen zu können. Also nehmt euch in Acht vor den Cookies, denn ein Cookie ist nicht einfach nur ein kleines Programm, das auf deinem Computer herumläuft, sondern normalerweise handelt es sich da um viele, viele gespeicherte Informationen. Aber das Gute ist, ihr müsst die Cookies nicht nehmen. Ihr könnt die Cookies auch einfach ablehnen. Es ist meistens ein Knopf da, der dir zeigt, du möchtest keine Cookies anwählen. Das ist dann auch total okay und deine Informationen werden nicht gespeichert. Etwa 60% der Österreicher und Deutschen lehnen die Cookies in diesem Zusammenhang ab.

Ihr hört Radio Mara, das ist die Jugendsendung Spot On und hinter Mikro steht heute für euch Helena Moser. Ich freue mich unglaublich, dass ihr zuhört und mit mir auch bereits durch die vergangenen 40 Minuten voller Musik und spannender Facts gewandert seid. Wir machen gleich weiter mit einem nächsten Punkt, der zumindest in dem Leben von vielen, vielen jungen Menschen unglaublich wichtig ist, nämlich das WLAN. Also quasi das, mit dem wir auf das Internet zugreifen können. Und da war schon unser zweites Stichwort, das Internet. Was ist denn jetzt eigentlich genau der Unterschied zwischen WLAN und Internet? Denn die beiden werden ganz oft und ganz gerne miteinander verwechselt, obwohl es einen kleinen, feinen Unterschied macht, was genau du denn eigentlich meinst. WLAN ist eigentlich nur eine Abkürzung und steht für Wireless Local Area Network. Das bedeutet auf Deutsch übersetzt quasi ein kabelloses Netzwerk, in dem mehrere Geräte miteinander kommunizieren können. Also eine drahtlose Verbindung zwischen Geräten und einem Netzwerk. Wenn ein Handy zu Hause mit dem WLAN verbunden ist, kommuniziert es also einfach mal über Funk mit dem Router. Der Router ist dieses eine Teil, was du zu Hause brauchst, damit du überhaupt erstmal WLAN haben kannst. Das musst du kaufen und dann verbindest du es über Glasfaserkabel oder solche Dinge quasi mit deinem Heimnetzwerk. Da steht auch meistens das WLAN-Passwort drauf und es schaut aus wie so eine Box oder so ein Zylinder. Aber das Internet selbst ist was anderes. Es ist nämlich ein weltweites Netzwerk aus sehr vielen miteinander verbundenen Computern und Netzwerken, also quasi alles. Ein einfaches Beispiel, dein Handy ist über das WLAN mit einem Router verbunden und der Router ist über einen Internetverbinder wie zum Beispiel A1 mit dem Internet verbunden. Darüber kommst du dann schließlich zu Websites auf der ganzen Welt. Deshalb kannst du WLAN haben, aber trotzdem kein Internet. Zum Beispiel, wenn ein Router zwar funktioniert, aber die Verbindung von einem Internetanbieter ausgefallen ist. Zum Beispiel dein A1-Anbieter hat gerade ein Problem und du kannst nicht in das Internet einsteigen, weil dein Anbieter gerade Probleme macht. Umgekehrt geht es aber natürlich auch. Du kannst Internet haben, ohne das WLAN zu benutzen. Zum Beispiel, wenn du deinen Computer direkt mit einem Kabel am Router anschließt. Dann hast du einfach die Kabelverbindung und das kabellose Netzwerk, was das WLAN eigentlich ist, wurde somit umgangen. Das WLAN beschreibt also hauptsächlich den Weg von einem Gerät zum Router, während das Internet das große weltweite Netzwerk dahinter ist. Vereinfacht gesagt, WLAN ist die drahtlose Verbindung in meiner Nähe und das Internet ist das weltweite Netzwerk, mit dem du überall hin verbunden werden kannst. Das klingt im ersten Moment jetzt vielleicht nach einer unwichtigen Kleinigkeit, aber ehe man sich versieht, sitzt man vielleicht schon in einer Quizshow und da kommt das Wissen auf jeden Fall gut an. Genauso wie unsere nächste Frage, die uns auch alltäglich beschäftigt eigentlich, nämlich was macht denn bitte ein Algorithmus? Ich habe das Gefühl, wir hören das Wort so oft im Alltag in Verbindung mit Social Media und mit KI, aber was genau der macht, das schauen wir uns an nach den nächsten beiden Liedern. Wir haben jetzt für euch Milky Chance und All Faces Down mit Reckless Child und Running. Ganz, ganz viel Spaß euch.

Das ist Radio Spot On, die Jugendsendung hier auf Radio Mara. Und in unserer heutigen Sendung haben wir uns zur Aufgabe gemacht, all die kleinen Wissenslücken in unserem Alltagswissen zu füllen. Und da fällt mir auch das Wort ein Algorithmus. Dieses Wort höre ich gerade einfach überall. Ganz egal, ob im Kontext Social Media oder im Kontext mit KI, Algorithmus, diesem Wort entkommst du einfach nicht. Aber was genau ist denn jetzt eigentlich ein Algorithmus? Ein Algorithmus ist im Grunde einfach eine genaue Abfolge von Regeln und Schritten, mit denen dein Computer ein bestimmtes Problem lösen kann oder Entscheidungen treffen kann. Das heißt, ein Algorithmus ist einfach immer dasselbe. Wir kennen es auch aus dem Alltag. Wir können einen Algorithmus mit einem Rezept vergleichen. Wenn du einen Kuchen backen möchtest, ist ein Rezept im Prinzip genau dasselbe. Du musst erst die Zutaten abwägen, dann musst du sie mischen, dann musst du sie in den Ofen geben und so weiter und so fort. Für dich einfach nur eine kurze Anleitung, was denn eigentlich zu tun ist. Und ein Computer kann solche Abläufe nicht selbstständig erraten, sondern sie bekommt sie in Form von Regeln und Anweisungen vorgegeben, als Algorithmus. Bei Social Media wird ein Algorithmus zum Beispiel dafür verwendet, zu entscheiden, welche Beiträge dir angezeigt werden und welche Reihenfolge sie dabei annehmen. Der geht aber auf ganz spezielle Dinge ein, wie zum Beispiel, welche Videos likest du sonst und was sind generell deine Interessen. Dafür können sehr, sehr viele Informationen berücksichtigt werden. Zum Beispiel, wie lange du dein Video ansiehst, wem du folgst oder welche Inhalte du häufig überspringst. Der Algorithmus kann daraus Muster ausleiten und kann sagen, welche Inhalte dich wahrscheinlich interessieren könnten. Auch bei der KI hört man immer wieder das Wort Algorithmus. Hier funktioniert es etwas anders, aber die Grundidee bleibt ähnlich. Eine KI verarbeitet Eingaben nach mathematischen Regeln und berechnet daraus eine Ausgabe. Das heißt, es sitzt natürlich hinter ChatGPT oder so nicht eine Person, die da einfach zurückschreibt, sondern die ganzen KI-Algorithmen an.

analysieren seine Daten und anhand von ihren Trainingsdaten, also quasi was sie gelernt haben mit wie die Sprache funktioniert oder welche Informationen sie zurückgeben können, schreiben sie dann eine nette Antwort. Einfach gesagt, ein Algorithmus ist eine festgelegte Vorgehensweise, mit der ein Computer aus bestimmten Informationen Schritt für Schritt einfach zu einem Ergebnis kommt. Aber genug vom Algorithmus, jetzt geht's weiter zum richtigen Rhythmus. Den hat nämlich Olivia Rodrigo für euch. Wir haben gleich The Cure, ihren neuen Hit. Danach geht's bei uns zum Wetter und zur nächsten Sendung von Spot On.

0: Es ist 17 Uhr.
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4: Es ist 17 Uhr und damit schalten wir zum Wetter von Gius 4 Austria für den heutigen Tag in Oberpullendorf.
5: Hallo von der Geosphere Austria, mein Name ist Thomas Turecek. Am Montagnachmittag gibt es einiges an Sonnenschein, immer wieder machen sich aber noch ein paar dichtere Wolken bemerkbar, die Schauerneigung bleibt aber gering. Dazu weht teilweise schwacher bis mäßiger Wind aus Südost bei Temperaturen von maximal 27 Grad. In der Nacht auf Dienstag werden die Wolken rasch weniger. Und bis zum Morgen geht es schließlich nahezu wolkenlos durch die Nacht. Der Wind weht nur noch schwach, die Temperaturen gehen auf etwa 17 Grad zurück.
4: Mit welchem Wetter ist dann den Folgetag zu rechnen?
5: Der Dienstag bringt den ganzen Tag ein Wechselspiel aus Sonnenschein und ein paar dichteren Wolken. Und in Mittagszeit können noch einzelne Regenschauer nicht ausgeschlossen werden. Etwas öfters zeigt sich die Sonne während der Nachmittagsstunden. Der Wind weht schwach bis mäßig aus östlichen Richtungen. Nach rund 17 Grad in der Früh hat es tagsüber bis 28 Grad.
4: Und wie wird das Wetter in den Tagen danach?
5: Wie geht es mit dem Wetter in den nächsten Tagen weiter? Der Mittwoch bringt einiges an Sonnenschein, während der Nachmittagsstunden aber mitunter auch ein paar kurze Regenschauer. Die Temperaturen erreicht bis 28 Grad. Am Donnerstag und Freitag überwiegt schließlich sonniges Wetter. Einzelne harmlose Wolken fallen dabei nicht ins Gewicht. Die Temperaturen erreichen bis am Freitag Höchstwerte bis 34 Grad. So viel zum Wetter und nun wieder zurück zu euch ins Studio.
4: Vielen lieben Dank, Thomas. Bei uns geht's gleich weiter mit der Spot-on-Jugendsendung hier auf Radio Mora.

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1: Radio Mara, das ist die mehrsprachige Jugendsendung Radio Spot On hier am Montag um 17.05 Uhr. Mein Name ist Helena Moos und ich freue mich unglaublich, dass ihr eingeschaltet habt und wir bereits in der zweiten Hälfte unserer heutigen Sendung sind. Wir haben schon am Anfang ganz viel geredet über Gott und die Welt, über wirklich spannende Dinge wie zum Beispiel Algorithmen, Cookies und was denn eigentlich der Unterschied vom WLAN und Internet ist. Denn ihr merkt das schon, der Sinn unserer heutigen Sendung ist es einfach mal, unseren Alltag zu hinterfragen und sich zu denken, hey, wie funktioniert das eigentlich? Da denke ich auch gleich an Solarenergie. Ihr habt vorhin schon das Wetter gehört und wir haben gerade wirklich schönen, strahlenden Sonnenschein. Ich sehe schon alle Väter mit der Handy-App ihre Solarpaneele checken. Und Solarenergie ist einfach ein Thema, das jetzt in den letzten Jahren immer mehr Aufwind bekommen hat. Auch zu Recht, denn es ist eine total spannende Technologie und auch eine total zukunftsträchtige Technologie. Deshalb schauen wir direkt mal rein, was denn Solarenergie, also Photovoltaik, eigentlich alles so kann. Solarenergie bedeutet ganz einfach, dass wir Energie von der Sonne nutzen, um daraus nutzbare Energie zu gewinnen. Zum Beispiel für Strom oder Wärme oder alles, was man im Haushalt ebenso braucht. Bei einer Photovoltaikanlage wird Sonnenlicht direkt in elektrische Energie umgewandelt. Und jetzt wird spannend, weil dafür befinden sich Solarzellen in den Materialien, in diesen Solarpanelen, das ist meistens Silizium. Wenn Sonnenlicht auf das Silizium trifft, dann besteht es aus winzigen Energiepaketen, sogenannten Photonen, die Energie auf Elektronen im Material übertragen. Das heißt, das Silizium wirkt quasi so wie ein Überträger. Dadurch können sich Elektronen im Material bewegen und es entsteht elektrischer Strom. Danach wird der Strom direkt im Haus verwendet, ins Stromnetz eingespeist oder in einen Batteriespeicher zwischengespeichert. Gehen wir das einfach mal Schritt für Schritt durch. Wir haben gerade strahlende Sonne, sie knallt auf das Dach und auf die Photovoltaikpaneele. Diese ganzen Solarzellen wandeln das Licht in Strom um und damit auch das richtige Energiekonzept, also quasi Wechselstrom ausgegeben kann, macht der Wechselrichter daraus nutzbaren Haushaltsstrom. Damit läuft dann zum Beispiel der Kühlschrank, die Waschmaschine, der Fernseher oder das lädt dein Handy. Wie viel Strom entsteht, hängt unter anderem davon ab, wie stark die Sonne scheint, wie groß die Anlage sind und wie viele Solarzellen auf der Photovoltaikanlage verbaut sind. Auch bei bewölktem Himmel gibt es etwas Strom, das erzeugt werden kann, aber nicht so viel. Vereinfacht gesagt, bei Photovoltaik trifft Sonnenlicht auf Solarzellen, bringt dort die Elektronen in Bewegung, erzeugt Energie und dadurch elektrischer Strom. Und Solarenergie ist übrigens richtig nice, denn im Gegensatz zu anderen Kraftstoffen wie Öl, Gas oder Kohle sind die Ressourcen der Sonne fast unendlich. Das bringt mich zum Schmunzeln und ich hoffe, ihr könnt jetzt auch gleich mit der Sonne um die Wette strahlen. Wir haben nämlich hier für euch Positive Charge.

Sun is Shining Namensprogramm gerade. Also in Oberpullendorf angenehme 25 Grad. Und natürlich scheint die Sonne zwischen den Wolken auch mal durch und zeigt uns den blitzblauen, strahlenden Himmel. Richtig tolles Wetter also, aber eine Frage stellt sich mir trotzdem. Warum ist der Himmel denn nun blau? Es ist sowas total Alltägliches, was wir oft nicht hinterfragen. Aber erst vor kurzem habe ich ein kleines Kind seine Mutter fragen hören, Mama, warum ist der Himmel eigentlich blau? Und auch sie hat sich scheinbar darüber noch keine Gedanken gemacht. Mir ging es ähnlich, bis ich dann schließlich recherchiert habe und hier für euch alle wichtigen Infos zusammengesucht habe. Grundsätzlich ist ja alles, was wir hier sehen, nur eine Reflexion von Licht. Das heißt, schwarze Farben, also alles, was wir als schwarz sehen, nimmt einfach viel mehr Sonnenlicht auf und reflektiert es weniger zurück. Alles, was weiß ist oder ganz hell, reflektiert viel von dem Sonnenlicht wieder an die Oberfläche zurück und deshalb erscheint es eben so hell. Genauso geht es mit all den anderen Farben. Das Licht von der Sonne wirkt für uns weiß, besteht aber eigentlich aus ganz, ganz vielen verschiedenen Farben. Unter anderem Rot, Orange, Gelb, Grün, Blau und so weiter und so fort. Und diese Farben unterscheidet vor allem alle eines, nämlich ihre Wellenlänge. Blaues Licht hat zum Beispiel eine kürzere Wellenlänge als rotes Licht. Wenn Sonnenlicht also nun auf die Erdatmosphäre trifft, muss es durch die Luft und trifft dabei auf ganz, ganz kleine Moleküle in unserer Luft, wie zum Beispiel Stickstoff und Sauerstoff. Und diese Moleküle sind natürlich nicht einfach durchsichtig, sondern auch sie reflektieren das Licht und lenken das Licht in verschiedene Richtungen. Diesen Vorgang nennt man Streuung. Dabei wird das blaue Licht deutlich stärker gestreut als das rote Licht, wegen seiner kürzeren Wellenlänge. Das bedeutet, das blaue Licht wird in der Atmosphäre praktisch überall hin verteilt und erreicht dadurch unsere Augen aus allen Richtungen. Deshalb sehen wir tagsüber einen blauen Himmel, obwohl das Sonnenlicht eigentlich aus ganz, ganz vielen verschiedenen Farben besteht und wir einfach den Zufall haben, dass Blau sich besonders gut streut. Rotes Licht dagegen wird weniger gestreut und bleibt stärker in seiner ursprünglichen Richtung. Besonders gut kann man das bei Sonnenauf- und Sonnenuntergang beobachten. Denkt mal an all diese wunderschönen Farben, die wir immer haben, von Pink, Rosa, Orange und all diese urschönen Farben. Aber untertags ist der Himmel einfach blau. Das liegt daran, dass das Sonnenlicht beim Sonnenauf- oder Untergang in einem anderen Winkel eintritt und hier quasi dann auch die anderen Wellenlängen, wie zum Beispiel rotes Licht oder oranges Licht, quasi besser gestreut werden. Deshalb scheint die Sonne am Horizont oft rot oder orange und der Himmel rundherum kann auch andere Farben annehmen. Vereinfacht gesagt, nochmal kurz zusammengefasst, die Atmosphäre ist wie ein großer Filter, der blaues Licht einfach besonders stark in alle Richtungen ausstreut. Und genau deshalb erscheint uns auch der Himmel blau.

Das waren Tropic Morning News von The National hier auf Radio Mara. Wir sind gerade mitten in der Spot-on-Jugend-Sendung und widmen uns hier Fragen, die wir uns im Alltag so nicht stellen, obwohl die Sachen hier jeden Tag passieren. Eine so eine Sache passiert mir zumindest ganz häufig in der Früh, nämlich wenn ich müde bin, das Gähnen. Aber wieso müssen wir Menschen überhaupt gähnen? Das ist wohl eines der meist umstrittensten Themen und viele, viele Theorien ranken sich um diese Frage. Die gängigsten sehen wir uns gleich an. Vorweg mal können wir sagen, Gähnen ist ein angeborener Reflex und den gibt es nicht nur bei uns Menschen, sondern auch bei ganz vielen anderen Wirbeltieren. Wir gähnen besonders häufig, wenn wir müde sind, gerade aufwachen, uns langweilen oder uns entspannen. Lange Zeit dachte man, Gähnen sei vor allem dazu da, mehr Sauerstoff in unser Gehirn zu bringen und gleichzeitig Kohlenstoffdioxid abzugeben, um unser Gehirn in unseren Kreislauf wieder etwas mehr anzuregen. Diese Erklärung gilt aber heute in vielen Teilen aber schon als wiederholt, weil Untersuchungen gezeigt haben, dass Gähnen unsere Sauerstoffversorgung nicht einfach verbessert. Eine wichtige andere Theorie ist deshalb die Regulierung der Aufmerksamkeit und möglicherweise auch die Regulierung der Gehirntemperatur. Beim Gähnen öffnen wir den Mund weit und atmen tief ein, wodurch sich unsere Durchblutung im Kopf verändert. Außerdem strömt mehr Luft hinein, die unseren Körper von außen etwas kühlt. Das passt dazu, dass wir häufig beim Übergang zwischen verschiedenen Zuständen gähnen, zum Beispiel beim Aufwachen oder wenn wir langsam müde werden. Denn dieses Gähnen kann dazu führen, dass sich unser Gehirn quasi abkühlt und dadurch den Wachheitszustand beeinflusst. Eine andere Theorie ist auch, dass Gähnen eine Art Reset für unseren Zustand zwischen Müdigkeit und Aufmerksamkeit sein kann. Warum Gähnen aber genau diese Funktion hat und warum wir es so häufig tun, ist wissenschaftlich noch nicht vollständig erklärt und wird wahrscheinlich noch einige Zeit lang ein Mysterium bleiben. Eine Sache können Forscherinnen und Forscher aber schon sagen. Gähnen ist ansteckend und ich glaube, dazu bräuchten wir keine tausendseitigen wissenschaftlichen Berichte, das kennt man auch aus dem alltäglichen Leben. Wenn wir jemanden gähnen sehen oder nur darüber nachdenken oder darüber reden, kann bei uns selbst schon ein Genreflex ausgelöst werden. Das hängt wahrscheinlich mit sozialen und empathischen Mechanismen im Gehirn zusammen. Damals, vor allem in der Steinzeit, wo die Menschen sie noch nicht richtig ausdrücken konnten, hat der Gruppenleiter sozusagen das Symbol gegeben, ich gähne und ich bin müde. Alle anderen wurden sofort angesteckt und es war quasi so das kollektive Zeichen, um zu wissen, so jetzt ist Zeit für ein kleines Nickerchen. Vereinfacht gesagt, schauen wir uns nochmal in der Theorie an, wir gähnen wahrscheinlich nicht, weil uns einfach der Sauerstoff fehlt, sondern weil wir gähnen, um unserem Gehirn zu symbolisieren, jetzt findet ein Wechsel statt zwischen Müdigkeit, Wachheit oder Aufmerksamkeitsspanne. Also wirklich ganz, ganz viele Theorien, die hier noch nicht unbedingt bewiesen sind. Und so ähnlich schaut es aus bei unserem nächsten Mysterium, nämlich dem Déjà-vu. Kennt ihr das, wenn ihr so einen Moment habt und ihr habt das Gefühl, ihr habt den schon mal erlebt? Genau darum geht's gleich bei uns.

Black Butterflies and Deja Vu. Dieses Phänomen vom Deja Vu beschäftigt nicht nur ganz, ganz viele Künstler wie Olivia Rodrigo oder The Main, die dieses unglaublich spannende Gefühl in ihren Songs aufgreifen, sondern natürlich auch die Wissenschaft findet die sogenannten Déjà-vus total spannend. Aber was genau passiert denn jetzt in so einem Moment, wo du denkst, oh, ich dachte, diesen Moment habe ich schon mal erlebt? Kurz gesagt, ein Déjà-vu ist ein starkes Gefühl von, die Situation habe ich schon mal erlebt, obwohl wir uns ganz sicher sind, dass es eigentlich neu ist. Der Begriff kommt aus dem Französischen und bedeutet ganz einfach übersetzt schon gesehen. Und das passiert, wenn unser Gehirn ständig zwei Dinge miteinander verbinden muss. Das, was wir gerade wahrnehmen und die Erinnerungen, Dinge, die wir damals vielleicht schon erlebt haben. Und normalerweise kennt unser Gehirn eine neue Situation und kann Erinnerungen als etwas Vergangenes unterscheiden. Bei dem Déjà-vu scheint diese Zuordnung für einen kurzen Moment aber durcheinander zu geraten. Wir haben also so eine Art von Kurzschluss in unserem Gehirn. Und die aktuelle Situation fühlt sich komplett vertraut an, obwohl wir keine konkrete Erinnerung daran finden können. Das Entscheidende ist also nicht unbedingt eine echte Erinnerung, sondern vielmehr ein starkes Gefühl von Vertrautheit. Zum Beispiel, wenn du zum ersten Mal in einer fremden Stadt ein Café betrittst und plötzlich das Gefühl hast, genau diesen Moment schon mal erlebt zu haben. Vielleicht erkennst du sogar einzelne Details wieder, kannst aber nicht genau sagen, wann oder wo du diese Situation bitte schon mal erlebt haben solltest. Eine mögliche Erklärung, die Wissenschaftler hier liefern, ist, dass das Gehirn bestimmte Teile der neuen Situation verarbeitet, aber das minimal zeitversetzt. Oder es erkennt nur einzelne Merkmale wieder, die einer früheren Situation ähneln und so dich eben daran erinnern, dass du das vielleicht schon mal erlebt haben könntest. Aber macht euch auf jeden Fall keine Sorge, wenn ihr hin und wieder mal ein Déjà-vu habt. Sie sind relativ häufig bei gesunden Menschen normalerweise völlig harmlos. Bei uns geht es jetzt weiter mit natürlich noch mehr Fakten, doch davor haben wir zwei Lieder für euch, nämlich One Last Cigarette und Bungalow. Ganz, ganz viel Spaß hier auf Radio Mora.

in der Buchhirner Spot on Jugendsendung. Heute frischen wir unser Allgemeinwissen auf oder füllen kleine Wissenslücken, die vielleicht übrig geblieben sind und sich perfekt dazu eignen, mal den ein oder anderen Funfact rauszuhören. Jetzt haben wir zum Abschluss aber noch ein Ding, das vor allem in der jungen Generation immer wieder für Verwirrungen sorgt. Aber nicht nur bei uns, sondern auch, ich glaube, jeder hatte den Moment schon mal, wo du dich so kurz fragst, was war jetzt nochmal der Unterschied von Brutto und Netto? Und keine Sorge, wir schauen es uns direkt noch einmal an. Das sind generell zwei Begriffe aus der Wirtschaftswelt und Brutto bedeutet grundsätzlich ein Gesamtbetrag, bevor bestimmte Abzüge berücksichtigt werden. Netto ist genau der Gegenspieler, nämlich der Betrag, der nach diesen Abzügen noch übrig bleibt. Vor allem beim Gehalt werden wir oft mit den zwei Bezeichnungen Brutto und Netto konfrontiert. Und hier können wir uns gleich mal ein Beispiel anschauen. Das Nettogehalt ist der Betrag, der tatsächlich auf deinem Konto landet, und der Bruttobetrag ist der, der meistens ausgeschrieben wird. Ein einfaches Beispiel ist, wir bekommen etwa 3000 Euro im Monat brutto, aber davon müssen noch verschiedene Abgaben abgezogen werden, wie zum Beispiel Sozialversicherung oder andere Steuern. Das heißt, im Endeffekt bleibt uns nur noch 2100 Euro netto übrig. Der genaue Unterschied hängt aber unter anderem vom Land, vom Einkommen und von persönlichen Umständen ab. Das Prinzip gibt aber auch bei anderen Dingen. Ein Bruttobetrag enthält beispielsweise bei dem Preis noch häufig die Mehrwertsteuer, während ein Nettobetrag den Preis ohne Steuer aufzeichnet. Wichtig ist also, was genau Brutto und Netto bedeutet, hängt ein bisschen vom Kontext ab. Aber die Grundidee bleibt immer gleich. Und damit es auch in Zukunft im Gehirn bleibt, hier ein paar kleine Merksprüche. Beim Gehalt kannst du dir so merken, dass das Nettogehalt, also nach den ganzen Abzügen, gar nicht mal so nett ist, weil doch einiges vom Geld wegkommt, wie Steuern und andere Abzüge. Ein anderer Merksatz, der noch weit verbreitet ist, ist das Alphabet. Wir haben zum Beispiel beim B das Brutto. Es kommt im Alphabet vor dem N für das Netto, weil Bruttobetrag ist der Betrag vor dem Abzug und der Nettobetrag ist der Betrag nach dem Abzug. Jetzt sind wir also wieder alle fix aufgefrischt mit unserem Grundwissen und können uns den schönen Dingen im Leben widmen, zum Beispiel der Musik. Wir haben gleich für euch hier The Adventure. Viel Spaß!

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Dieser Blick auf die Uhr verrät mir aber leider, dass unsere heutige Sendung sich schon langsam dem Ende zuneigt. Es war eine wundervolle Spot-On-Sendung voller toller Musik und voller spannender, kurioser Fakten. Ich hoffe, ihr hattet genauso viel Spaß wie ich. Und ich hoffe, ihr habt heute auch noch einen ganz, ganz schönen Tag. Bleibt gerne dran, wir haben immer spannendes Programm für euch. So auch bei den nächsten Spot-On-Sendungen immer montags, mittwochs und donnerstags von 16 bis 18 Uhr. Ich wünsche euch noch einen wunderschönen Montagnachmittag. Genießt die Sonne und habt noch viel Spaß mit den nächsten beiden Liedern. Das ist Rehab und Sleepwalking.

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1: Die Qual der Wahl haben weibliche Laubfrösche bei der Fortpflanzung. Ein Überschuss an Männchen kann dazu führen, dass sie Schwierigkeiten haben, den bestmöglichen Partner auszuwählen. Häufig treffen sie laut einer neuen Studie deshalb gar keine oder eine schlechte Entscheidung.
2: Das ist ja menschlich, oder?
1: Voll! Auch auf Dating-Apps könne ein Überangebot dazu führen, gar keine Entscheidung zu treffen, meint die US-Biologin Hemingway.
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2: Aber auch um Menschen, die Schönheit der Natur und ein kleines Paradies namens Hofsonnenweide.
1: 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Herzlich willkommen bei Lass die Sau raus, dem Podcast vom Lebenshof Sonnenweide mit Elisabeth und Andreas Nussbaumer. Wir lassen heute wieder die Sau raus und euch bei der Hoftür rein.
2: Ja, hallihallo.
1: Hallihallo.
2: Wieder mal ein strahlender Sonnentag. Wie so wenige in diesem Sommer.
1: Zum Glück einmal strahlende Sonne und kein Regen.
2: Versprich, heiß zu werden, nicht zu regnen. Da freuen wir uns drauf.
1: Galgenhumor nennt man das, glaube ich.
2: Naja, mittlerweile haben wir uns damit abgefunden. Es ist so, wie es ist. Wir können es eh nicht ändern.
1: Man gewinnt sich an alles.
2: Genau. Ja, du hast heute einen lustigen Post geschrieben über Lucifer.
1: Über Luzi. Der Luzi war ja schon der Star unserer letzten Podcast-Episode. Da haben wir ausführlich darüber berichtet, über den Agrohahn.
2: Genau. Also Luzi ist ein Hahn, der vor einigen Wochen zu uns kam. Mit sehendem Auge haben wir ihn genommen, wissend, dass er aggressiv ist. Wir haben sie gedacht, das kriegen wir hin.
1: Bis jetzt hat sich ja noch jedes Tier bei unserem Hof eingefunden und wurde sanft und nett und lieb.
2: Ja. Also beim Luzi.
1: Beißen wir uns die Zähne aus.
2: Und er freut sich. Aber ihr hören könnt, wir nehmen es mit Humor. Das ist einfach so. Also mittlerweile findet man ja schon richtig ein bisschen sympathisch, oder?
1: Muss man wohl.
2: Ja, also es ist so. Andi hat ein Gedicht, ein Essay dazu verfasst. Ich lese mal vor.
1: Ein Essay. Lucifer, der Ninja Warrior vom Lebenshof Sonnenweide. Leise rascheln die Blätter der Linde, sanft plätschert das Wasser im Teich. Die Amseln zwitschern vergnügt, das Paradies ist perfekt. Nichts kann diese Idylle trüben. Du genießt die Ruhe und den Frieden. Doch dann, zack! Wie ein Blitz schießt Lucifer aus dem Hinterhalt heran, natürlich genau in dem Moment, in dem du ihm den Rücken zudrehst. Der Ninja Warrior vom Lebenshof schlägt wieder zu. Unser Versuch, mit einem Hormonchip sein aggressives Verhalten zu reduzieren, ist jedenfalls eindeutig gescheitert. Sobald sich morgens die Stalltür öffnet, schleicht Lucifer an den anderen Hähnen vorbei, vor denen fürchtet er sie nämlich, und bezieht Stellung im Gebüsch, beim Eingangstor oder unter der Linde beim Gemüsegarten. Dann heißt es warten. Warten auf unachtsame Menschen. Und wenn einer vorbeikommt, der nicht aufpasst, Attacke! Doch bei uns hat sich der Gute eindeutig verpokert. Denn auf dem Lebenshof Sonnenweide ist der Meistergrad im Shaolin-Kung-Fu obligatorisch. Meisterin Emily sagt, die stärkste Waffe ist nicht die Faust, sondern der Geist. Und geht einfach nicht mehr in den Gemüsegarten. Meisterin Elisabeth meint, ein wahrer Meister muss nicht beweisen, dass er ein Meister ist. Und wartet geduldig, bis Andi die Paprika holt. Und Meister Andi ist überzeugt, der Schüler sieht nur den Weg. Der Meister sieht, wohin er führt. Und schleicht sich einfach durch den Hintereingang in den Gemüsegarten. Und Lucifer, der weiß, Geduld ist die größte Stärke des Kriegers. Fortsetzung folgt. Ja, der Luzi.
2: Ja, wir sind froh, dass wir ihn haben.
1: Ja, er hält uns auf Trab und er schult unsere Aufmerksamkeit, oder? Ja. Es ist ja wirklich ein bisschen so wie, kannst du dich erinnern an diese Filme mit David Carradine, Shaolin Kung Fu?
2: Ja.
1: Genau. Er hat ja immer so Übungen machen müssen, über Reispapier gehen, ohne dass es bricht. Mhm. Oder über so einen feinen Balken, übers Wasser, so irgendwie.
2: Ja, ähnlich. Nein, das ist lustig. Also wir haben im Notfall, wir haben ja überlegt, wir könnten ja, wir haben eine große Voliere, wo man reingehen könnte. Und das Lustige ist, er sperrt sich ja manchmal selber rein.
1: Genau.
2: Also wir haben ihn da einmal haben wir ihn reingesetzt, eigentlich nur einmal zwanghaft, weil er uns beim Frühstück wirklich zu nahe gerückt ist. Und dann haben wir ihn geschnappt und da reingesetzt. Und seitdem geht er von selber, wenn er von den Hähnen gejagt wird, weil vor die fürchtet er sich, eigentlich vor allen Tieren, außer vor Menschen.
1: Richtig.
2: Dann rennt er da rein und gerade, dass er nicht die Tür zuschlägt hinter sich. Das ist total lustig.
1: Naja, das Orge ist ja, wenn man ihn packt und da irgendwo also wegsetzt oder dort reinsetzt in die Voliere und dann geht man weg, dann macht er wirklich... Hast du schon mal gehört?
2: Mhm.
1: Das ist also, so wie wenn er sagt, okay, ich mag auch nur spielen. Wir könnten uns so Leiberl drucken lassen, dass die so wie der Martin Rütter mit seiner Hundegeschichte. Der hat stehen, ich will nur, der will nur spielen oder so irgendwie. Da können wir Foto vom Luzi, der will nur spielen.
2: Angriffshaltung.
1: Und er steht nämlich argerweise auch manchmal gleich bei unserem Eingang, also da, wo die Besucher und Besucherinnen hereinkommen, dort postiert er sich auch ganz gern unterm Busch und wartet auf Opfer.
2: Aber sehr erstaunlich, ich habe auf dem Post eine WhatsApp bekommen von
1: einer Verhaltensforscherin,
2: die mit Kakadus forscht. Und lese mal vor, was sie geschrieben hat. Recht interessant.
1: Ich habe durch Luzifers Verhalten zum ersten Mal die Möglichkeit erwogen, dass Hühner auf den Aufmerksamkeitszustand von Menschen achten. Eine kognitive Fähigkeit, die man ihnen sonst schwer zutrauen würde. Aber Luzifer liebt scheinbar tatsächlich Hinterhalte und springt am liebsten dann, wenn er keine Augen auf sich hat. Ja, wirklich interessant, oder? So habe ich das gar nicht gesehen, dass der in der Lage ist, zu identifizieren, wenn man unaufmerksam ist. Und es ist eben nicht nur, wenn man in den Rücken zudreht, sondern ich habe einmal an der Wasserleitung hantiert im Gemüsegarten. Also da habe ich ihm zwar nicht den Rücken zugedreht, aber ich habe mich nicht auf ihn konzentriert. Und war er schon da und hat mich attackiert. Also es ist wirklich so, er kann erkennen, wenn man nicht seinen Fokus auf ihn hat.
2: Vielleicht wird er noch berühmt und wir mit ihm.
1: Sollten wir mal in Erwägung ziehen, oder?
2: Ja, ihn als Forschungsobjekt
1: zu verkaufen.
2: Ich glaube, das ist richtig.
1: Ganz teuer.
2: Wenn die Studenten kommen, alle so in Ritterrüstung. Also wenn es noch kein Bild zu ihm habt, ist ein großer schwarzer Hahn mit einem knallroten Kamm. Also er schaut aus wie Lucifer. Also er ist, ja.
1: Aber kannst du dich noch an die alten Clouseau-Filme erinnern? Da hat es diesen Kato gegeben.
2: Ja, der Diener vom Clouseau.
1: Der Diener, der ihn dann immer, der hat vom Clouseau den Auftrag gehabt, ihn immer...
2: Rosa-rote Panther-Filme, genau. Die alten Filme.
1: Mhm. Die müssen wir uns wieder mal anschauen. Und der Kato hat ihm den Auftrag gehabt vom Clouseau, er möge ihn immer dann angreifen, wenn er nach Hause kommt oder wann er immer aus dem Hinterhalt. Auf jeden Fall. Sehr lustig.
2: Um seine Aufmerksamkeit zu schulen.
1: Genau.
2: Mhm. Macht der Luzi mit uns auch.
1: Und sie zerstören dabei die komplette Wohnungseinrichtung. Ich muss diesen Film wieder anschauen. Kato! Na gut, genug gekaspert.
2: Gekaspert. Was gibt es sonst noch? Ja, genau. Aber mit der guten Laune machen wir gleich weiter. Wir haben wieder eine Challenge.
1: Yes!
2: Und zwar die 100 Patenschaften.
1: Genau, 100 neue Patenschaften.
2: Neue, genau, Betonung auf neue Patenschaften. Haben wir voriges Jahr schon gemacht. Und wer sich jetzt wundert, warum wir das schon wieder machen, naja.
1: Schieß los, Elisabeth.
2: Ich? Na, schieß du los.
1: Naja, erstens einmal haben wir sehr viele neue Tiere dazu bekommen. Das habt ihr in den letzten Podcast-Episoden ja schon gehört. Wir haben neue Schafe, neue Ziegen, neue Hühner, den Luzi, neue Puttingers.
2: Gänse, Enten, ja. Also es ist wirklich ganz, ganz viel dazugekommen, genauso wie auch voriges Jahr. Und auch ein Grund ist, dass natürlich auch Paten immer wieder die Patenschaft auslaufen lassen. Die ist ja bei uns immer für ein Jahr und die wird, also wir aktualisieren die nicht oder wir verlängern die nicht automatisch, sondern man kann sich aktiv entscheiden, ob man die Patenschaft verlängern möchte oder nicht.
1: Also im Psychodeutsch. Es ist keine Opt-out-Variante, wo du aktiv uns sagen musst, ich mag jetzt nicht mehr. Das machen Zeitungsabos zum Beispiel, weil das dann automatisch
2: oder
1: weiterläuft.
2: Das typische Fitnesscenter-Abo, genau. Was wahrscheinlich einige von euch können, wo man dann stiller, stiller Teilhaber spielt. Genau. Und Zahler, ohne jemals dort gewesen zu sein.
1: Du kommst nämlich genau dann immer 3 Tage spät drauf, dass das jetzt eigentlich kündigen hättest müssen vor 3 Tagen.
2: Das ist bei uns eben nicht. Genau. Also wir haben uns entschlossen, die Patenschaften von Beginn an so zu machen, wie wir das auch haben wollten. Man bekommt eine Erinnerung, wenn die Patenschaft ausläuft und kann dann aktiv verlängern oder eben auch nicht. Und natürlich verlängert nicht jeder die Patenschaft, deshalb braucht man auch immer wieder neue Paten. Und im Schnitt ist es so, wenn man das einmal ausgerechnet, wir haben 150 Tiere und wir brauchen auf jedes Tier 10 Patenschaften, damit wir das ganze Jahr gut über die Runden kommen mit allen Kosten. Da gehört es natürlich das Futter dabei dazu, als einer der höchsten Posten, aber auch die ganzen Tierarztkosten, die wirklich enorm sind bei so vielen Tieren, vor allem bei sehr vielen alten Tieren. Und nicht zu vergessen die ganzen Instandhaltungskosten, das heißt Zäune reparieren, jetzt zum Beispiel eine neue Pumpe bestellen, weil die Pumpe fürs Wasser kaputt geworden ist. Für den Winter braucht man jetzt isolierte Tränker für die Pferde, für die Rinder und für die Schafe, beziehungsweise isolierte Heizung, damit uns das nicht ständig einfriert und wir nicht mit Kanister herumkoffern müssen. Ja, das sind halt einfach so Dinge, die laufend Kosten verursachen. Und deshalb haben wir jetzt wieder unsere Challenge mit den 109 Patenschaften.
1: Wie ist der Stand, Elisabeth?
2: Der Stand Tag heute, Tag 9, ist so, dass wir bereits 32 neue Patenschaften haben.
1: Hurra!
2: Es sind wieder sehr, sehr viele Leute dabei, die schon auf ihre bestehende Patenschaft noch eine zusätzliche Patenschaft
1: haben. Die üblichen Verdächtigen.
2: Die üblichen Verdächtigen, allen voran die Familie H. Punkt. Ihr wisst, wen wir meinen.
1: Liebe Grüße.
2: Ganz liebe Grüße, die sind gerade auf Urlaub oder vielleicht gerade wieder zurück. Die haben gleich die Patenschaft, also 4 Patenschaft auf die Vanessa Ziege und Tom, Jerry.
1: Tom und Jerry. Tom, Finn und Olaf.
2: Und Olaf abgeschlossen. Und es sind auch sehr viele komplett neue Paten und Patinnen dabei. Also wir freuen uns
1: Vielen Dank.
2: Es haben auch einige einfach so gespendet, die aus verschiedensten Gründen keine Patenschaft abschließen möchten. Ist natürlich auch okay, freuen wir uns auch. Auch bei denen bedanken wir uns ganz, ganz herzlich. Und es sind auch sehr, sehr viele dabei, die Patenschaft, zählen jetzt nicht zu den 32 neuen, aber es sind sehr viele dabei, die Patenschaft verlängert haben aus dem Vorjahr. Und auch an die ein ganz, ganz, ganz, ganz
1: herzliches Danke.
2: Ja, also das heißt, es fehlen uns jetzt noch 68 Patenschaften. Wir haben bis Ende Oktober mal angesetzt, freuen sich aber sehr, sehr, sehr, wenn...
1: Ja. Vor allem gehen wir eigentlich nicht am Nerv damit dann, bis Ende Oktober.
2: Weil es kommt jeden Tag ein Post, wie der Stand der Dinge ist mit den Namen der neuen Paten und Patinnen. Ja, damit ihr auch ein bisschen Wertschätzung, damit man diese Wertschätzung auch zurückgeben kann. Aber vielleicht auch ganz wichtig zu erwähnen, also mit der neuen Patenschaft könnt ihr natürlich auch 2-mal im Monat zu Besuch kommen. Immer am 2. und letzten Sonntag im Monat ist der Paten Besuchstag und du könntest den ganzen Tag bei den Tieren verbringen.
1: Und eine schöne Zeit verbringen vor allem.
2: Genau.
1: Schön. Naja, dann, wer sich jetzt noch nicht entschlossen hat und noch eine zusätzliche Motivation braucht, machen wir mal ein bisschen Werbung, oder?
2: Genau.
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1: 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Du musst wieder dein Werbungsdüdeldü machen. Schön, schön. Alleine das ist schon Werbung genug. Brauchen wir gar keine Werbung extra. Was gibt's noch, Elisabeth?
2: Nee, wir haben noch ein Update. Unser kleines Wunder oder großes Wunder, die
1: Emi. Das
2: kannst
1: du laut sagen.
2: Das Lama. Wir haben ja letztes Mal erzählt, dass uns die Emi wahrscheinlich bald verlassen wird. Das ist unser Lama, das seit Geburt an oder kurz nach der Geburt einen Gehfehler hat, also mehrfach die Hüfte gebrochen, beziehungsweise das Knie gebrochen und immer schon sehr katscht ist. Und ja, jetzt ist sie vor 2 Wochen, haben wir den letzten Podcast gemacht, das war gerade sehr aktuell, ist sie zweimal über Nacht, hat sie wirklich sprichwörtlich um einen Baum gewickelt und konnte nicht mehr aufstehen. Und wir haben sie gedacht, okay, das wird sie jetzt nur mehr um ein paar Tage handeln, sie kann nicht mehr gehen, sie kann nicht mehr aufstehen.
1: Also nur um das zu verbildlichen, das ist so ein 45-Grad-Hang, so also bei uns ist der Pferdehügel und da ist sie einfach, wie sie entweder runter oder rauf ist, wir wissen es nicht, beim Runter wahrscheinlich,
2: ganz kurz
1: ist sie einfach gestolpert und halt zwischen den Bäumen hängen geblieben, genau. Und dort nicht mehr aufkommen, genau.
2: Wir haben sie dann als Maßnahme, aber es könnt ihr euch im letzten Podcast ganz ausführlich anhören, wir haben sie einmal auf die flache Wiese gebracht. Ja, und dort hat sie dann so lange herumgearbeitet, bis wir dann gesagt haben, okay, du gehst halt einfach auf den Pferdeberg. Also ihr könnt euch das nicht vorstellen. Die hat sie war dann 2-3 Tage zufrieden auf der Pferdewiese, auf der flachen. Dort haben wir ihr die Futter gegeben. Also nicht auf der Pferdewiese, wurscht.
1: Auf der Teichwiese, genau.
2: Ja. Und da ist es flach und da hat sie Futter bekommen, ihr Müsli, ihr Trinken, da war sie recht zufrieden.
1: Das war jetzt wenig Action.
2: Ja, und dann stand sie wirklich da und hat das Kopferl aufs Tor gelegt, auf den Pferdehügel hinaufführt. Dem haben wir einen Tag widerstanden. Und wie es dann angefangen hat, so diese Lama-Geräusche zu machen, haben wir gesagt, okay, Emi, rauf mit dir. Haben das Tor aufgemacht und sie ist wirklich über die Baumstämme drüber, ist sie nach oben gehüpft. Anders kann man das nicht sagen, im verwortagelten Emi-Gang, du hast das einmal so genannt. Und da hat sie oben, da ist so eine Plattform, wo die Lamas immer gern liegen, den Tag verbringen. Die schon mal bei uns waren, die an den Patenschaftsbesuchstagen wissen das. Das ist so, da halten sie Kaffeekränzchen.
1: Das ist ein richtig schönes Aussichtsplätzchen,
2: genau,
1: oder? Da sieht man
2: Bäumen.
1: Ja, zu den Rindern runter und zu den Pferden und Gänsen, am Radweg.
2: Hingelegt.
1: Und dort residiert sie seitdem.
2: Seit, ja, jetzt fast schon 1,5 Wochen und geht den Hügel auch rauf und runter. Sie tut sie nach wie vor schwer beim Aufstehen. Aber sie
1: also eben nur zum Verständnis, das ist nicht dieser ganz steile Hügel, sondern
2: wo sie hängen geblieben ist, sondern der ist jetzt etwas flacher, wo die Bäume auch weiter auseinander stehen, wo sie sich nicht verfangen kann, wo sie ihm auch eine Plattform gibt, wo sie gut liegen kann. Ja, also die hat sie wieder ziemlich stabilisiert. Nicht
1: kann man so sagen, ja.
2: Wobei man sagen muss, wir haben die Tierärztin am Dienstag diese Woche, habe ich ja schon gesagt, okay, weil sie da war zum Impfen für die Ziegen. Die Ziegen wurden Tetanus geimpft. Und da war es am Vortag wieder so, am Vorabend, wo ich mir gedacht habe, sie kommt nicht auf. Da ist sie nämlich nicht nur, dass sie in der sitzende, also in der stehende Position nicht aufkam, sondern sie ist nur gelegen auf der Seite und konnte sich nicht in eine sitzende Position aufrichten. Und wir machen das immer zu dritt. Also solche Dinge beraten wir zu dritt. Ich habe die Emily hinterher geschickt und gesagt, Emily, was haltest du? Habe wieder mal, ja, das treibt die schon sehr durch alle Gefühlslagen von ja, himmelhoch jauchzend, wenn sie steht, bis zu Tode betrübt, wenn sie dann gar nicht aufkommt. Ja, hab der Christine, der Tierärztin, Bescheid gegeben, weil die am nächsten Morgen gekommen wird, nimm bitte alles mit, weil möglicherweise müssen wir es jetzt gehen lassen. Naja. Stunde später stand
1: Emi da
2: am Pferdehügel ganz oben. Also das ist, ja, und dann bist du wieder total happy. Aber ja, wir lernen damit umzugehen. Es ist so, wie es ist. Wir werden sie definitiv nicht zum Sterben zwingen. Das ist irgendwie so ein blödes Mantra. Solange sie sich wehrt dagegen, bleibt sie einfach da. Und wir versorgen sie mit allem, was notwendig ist. Und das Rührendste bitte ist ja die Lara. Das ist unser Alpaka-Lama. Die ist eigentlich die ganze Zeit bei ihr. Das ist wie eine Freundin.
1: Ja.
2: Das kann man gar nicht beschreiben. Die waren eigentlich vorher nicht die besten Freundinnen.
1: Überhaupt nicht, ne?
2: Aber jetzt ist es so, dass die Lara in der Früh schon wartet, dass man sie rauflassen zu Emi und steht neben ihr, frisst neben ihr, trinkt mit ihr, verbringt den ganzen Tag eben nicht auf der Wiese mit den anderen Lamas. Sondern mit der Emi am Pferdehügel. Also unglaublich ist das, wenn man da zuschaut. Ja. Ja, wir halten euch auf dem Laufenden.
1: Über unser Wunderlama. Ich habe, glaube ich, schon ein paar Mal beschlossen, ob wir nicht auf Sonnenweide zum Wallfahrtsort machen.
2: Gute Idee. Was hat sich noch getan?
1: Haas war's.
2: Nein, 2 Tage war es nicht so heiß. Es ist auch schon wieder 3 Wochen her. Da war ich mit dem Igor wieder.
1: Endlich wieder. Genau. Mit dem Igor spazieren, aber keine 62 Tage.
2: Nein. Ich glaube, es tue ich dir nicht mehr an. Und für mich war es auch genug. Ich war 2 Tage mit dem Igor unterwegs, in deiner Übernachtung. Dort, wo wir eh schon öfters waren, das ist zwischen Mattersburg und Forchtenstein, gibt es da ein Grundstück, das gehört einer Reitschule. Und da habe ich die Besitzerin kennengelernt und die stellt mir dieses Grundstück immer zur Verfügung, wo normalerweise auch, was sie auch nutzt für sich selbst, für ihre Pferde.
1: Also Hengstweide, hast du gesagt, oder?
2: Genau. Aber es sind heuer keine drauf. Und so habe ich gefragt, ob ich wieder das benutzen darf als Übernachtung. Und sie hat sich gefreut und ja, sicher, hat mir den Schlüssel gegeben. Und dann sind der Igor und ich losgewandert. Man muss sagen, der Igor und ich war jetzt so in der letzten Zeit so ein bisschen, wo ich das Gefühl gehabt habe, wir entfernen uns voneinander. Also es war halt zum einen, dass seit Mai schon wieder ständig Geschichte gehabt hat mit seinen Hufen. Mit diesen immer wiederkehrenden Hufabszessen. Das ist einfach ein langwieriger Heilungsprozess, weil das ganze Material durch dieses laufende Verband drauf, Hufschuh drauf und so weiter schon so porös ist und wieder Entzündung drinnen, das ist echt schwierig, weil das heißt, da konnte ich mit ihm nicht spazieren gehen. Und dann war es eben so heiß, da kannst du ja nicht viel machen. Er hat jetzt einen Klebebeschlag oben. Das ist dauerhafter Schutz und mit dem funktioniert das ausgezeichnet. Aber man merkt, oder ich habe jetzt eindeutig gemerkt, wenn ich nicht so oft mit ihm unterwegs bin wie sonst, wir sind so ein bisschen, er entfremdet sich von mir. Also das Gefühl, ja, wir sind immer mehr so ein Team wie bei der Reise oder davor. Und jetzt habe ich mir gedacht, okay, machen wir eine Rosskur, eine gescheite Therapie. Wir sind wieder mal über 24 Stunden gemeinsam unterwegs und schauen wir mal, was passiert. Und es war genauso, wie wir es vorgestellt haben. Also den ersten halben Tag hat er sich gezogen wie ein Strudelteig, sagt man da immer, zach. War er einfach erst hinter mir nachgeschlapft am Führstrick. Keine Rede davon, dass ich ihn dann freilassen kann, weil er dann sofort stehen bleibt und frisst. Und also man das Gefühl hat, man möchte ihn gern tragen, weil er einfach, ich will nicht. Und dann so nach 2-3 Stunden hat sie ihm den Schalter umgelegt und plötzlich war der Igor wieder da. Also es war dann total schön zu sehen. Ich habe dann in Andi und der Emily ein Video geschickt, wie er durch den Wald stapft, ohne Führstrick. Und da hat die Emily gesagt, du siehst sofort wieder ganz anders. Der Kopf ist oben und nicht unten. Hat ein ganz anderes Gangbild. Also er ist wieder sehr aufmerksam, sehr munter, schaut herum, mümmelt so am Gras, aber nicht dieses
1: Tranceartige.
2: So dumpf wirkt er da. Ja. Also wenn er so hinten nachschlappt und nur Fressen im Kopf hat, also jedes Blatt, was irgendwo herumhängt, wird eingesaugt, wurscht, ob es schmeckt oder nicht. Und dann dieses muntere Gehen. Und das war total lässig. Und dann haben wir ihn dort übernachtet. Und am nächsten Tag war es dann so richtig, richtig, richtig schön. Da habe ich das Gefühl gehabt, so, das ist, jetzt sind wir wieder, jetzt gehören wir wieder zusammen. Da ist ja die ganze Strecke ohne Führstrick gelaufen und hinter mir, vor mir, auf der Seite. Also genauso wie es war, wieder gekommen und hat mich angestupst, also nach einem Leckerli verlangt, ist dann wieder vorausgetrabt. Ja, das war wirklich, wirklich schön. Das haben wir braucht, beide. Diese Auszeit für uns zwei. Klingt, als würde ich von einem...
3: Vom Liebhaber.
2: Vom Liebhaber reden, ja.
3: Ja, Elisabeth. Hallo.
2: Ja, also, na, es war unglaublich schön. Und das Liebste war, ich muss jetzt unbedingt an meinem Blogartikel drüber schreiben, am Abend, wie er sie neben das Zelt gelegt hat, da habe ich da dann die Fotos geschickt.
3: Das haben wir ja gar nicht gepostet, oder? Wir haben
2: nicht gepostet, nein.
3: Müssen wir noch,
2: genau.
3: Ja.
2: Und wie ein, also wirklich wie ein Wachhund.
3: Voll.
2: Neben einem Zelt gelegen. Und das war auch so wie auf der Reise.
3: Ja. Yeah.
2: Da hat er ja alles immer, hat immer in der Nähe vom Zelt geschlafen und auch erst zum Fressen angefangen, wenn ich im Zelt war oder ganz in der Nähe war, wenn Ruhe eingekehrt ist, dann hat er angefangen zum Fressen und ist immer ums Zelt herum gewesen. Das, ich habe mal in der Nacht immer gehört, man schlaft ja jetzt nicht tief und fest, sondern dass er immer so in der Nähe ist, da hörst du die Schritte und dann schaust raus, dann siehst du ihn wieder. Herrlich war das. Ja, schön ist das, wenn man so so eine Beziehung mit Tieren hat. Das ist wirklich was Schönes. So eine Enge. Machen wir vor den tierischen News noch mal ein bisschen Werbung?
3: Müssen wir wohl. Wir müssen die Idylle wieder trüben.
2: Mit der Realität, dass wir Kohle brauchen.
3: Genau, mit einer nervigen Werbung. Werbung. 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
2: So, Andi, und was gibt's denn jetzt für tierische News, was du vorbereitet?
3: Zu großes Angebot erschwert die Partnerwahl. Hier sind die tierischen News, live aus den weltberühmten Hof Sonnenweide Studios in Webstorf. Die Qual der Wahl haben weibliche Laubfrösche bei der Fortpflanzung. Ein Überschuss an Männchen kann dazu führen, dass sie Schwierigkeiten haben, den bestmöglichen Partner auszuwählen. Häufig treffen sie laut einer neuen Studie deshalb gar keine oder eine schlechte Entscheidung.
2: Das ist ja menschlich, oder?
3: Voll! In der Paarungszeit zwischen Ende April und Anfang Mai geht es für männliche Laubfrösche um alles. Damit potenzielle Partnerinnen auf sie aufmerksam werden, veranstalten die Männchen Balzkonzerte. Dabei suchen sie Laichgewässer auf und quaken lautstark, um die Weibchen mit ihren Rufen anzulocken. Doch was passiert, wenn mehrere Verehrer gleichzeitig um die Gunst einer Froschdame buhlen? Dieser Frage ist ein Team um die beiden Biologinnen Claire Hemingway und Jessie Tanner von der Universität Tennessee in einer neuen Studie nachgegangen. Die Ergebnisse erschienen diese Woche im Fachjournal iScience. Für ihre Experimente baute das Forschungsteam ein 2 Meter großes Gehege in einem schallisolierten und temperaturgeregelten Raum auf eine Art Partnerbörse für Frösche. Nacheinander setzten sie dann verschiedene Laubfroschweibchen in den abgegrenzten Bereich. Dann begann das Konzert. Aus mehreren Lautsprechern, die im Gehege verteilt waren, ertönten künstliche Paarungsrufe von männlichen Laubfröschen. Die Weibchen hüpften daraufhin in Richtung der Lautsprecher, entschieden sich also für einen der Lockrufe. Frühere Studien zeigten, dass sich weibliche Frösche eher zu Männchen hingezogen fühlten, die längere Balzlaute von sich gaben. Weibchen suchen sich Partner, die gute Gene haben und ihrem Nachwuchs so Fitnessvorteile verschaffen, ordnet Hemingway gegenüber ORF Wissen ein. In diesem Fall gibt es tatsächlich empirische Beweise dafür, dass die Froschmännchen mit einem attraktiveren Balzruf Larven zeugen, die schneller wachsen und eine höhere Überlebensrate aufweisen. Auch das Team um Hemingway setzte daher bei ihrem Experiment auf längere und somit besonders attraktive Lockrufe. Hinzu kamen kürzere und damit weniger ansprechende Laute, die als Ablenkung gedacht waren. Das Ziel war es zu untersuchen, wie die weiblichen Frösche auf die unterschiedlichen Balzrufe reagieren würden. Das Ergebnis? Konnten die Froschweibchen zwischen zwei Lauten, einem langen und einem kurzen, aussuchen, wählten sie in 77% der Fälle den längeren. Das heißt, in 23% der Fälle waren das Weibchen, die gern ja, Mitleid walten lassen. Bekamen sie jedoch 7 kurze Lockrufe und nur einen langen zu hören, fiel ihnen die Entscheidung deutlich schwerer. Ihre Wahl fiel so nur mehr zu 25% auf den langen Balzruf. Manchmal waren die weiblichen Frösche sogar so überfordert, dass sie sich erst gar nicht entscheiden konnten. Und selbst wenn sich die Tiere schließlich zu einer Entscheidung durchrangen, dauerte dies wesentlich länger. Ein klarer Nachteil in freier Natur, wie Hemingway betont. Je länger die Weibchen für ihre Entscheidung brauchen und an ein und demselben Ort verweilen, desto länger sind sie auch den dortigen Raubtieren ausgesetzt. Das Experiment mit den Laubfröschen zeigt, zu viel Auswahlmöglichkeit kann die Entscheidungsfindung erschweren. Dieses Phänomen wird in der Wissenschaft Choice Overload oder Auswahlparadox genannt. Kannst du dich erinnern, der Malcolm Gladwell hat es, glaube ich, Spaghetti-Sauce-Dilemma genannt.
2: Ja.
3: Der hat Menschen beobachtet, die vor so einem Regal stehen mit verschiedenen Spaghetti-Sauce.
2: Da ging es um Marketingmaßnahmen, genau. Und so weiter, genau.
3: Mhm. Und wenn es mehr bzw. zu viele sind, dann können sich die Leute gar nicht entscheiden. Mhm. Beziehungsweise sind unzufrieden mit ihrer Entscheidung, weil es hätte eines geben können, das ja noch besser schmeckt. Auch auf Dating-Apps könne ein Überangebot dazu führen, gar keine Entscheidung zu treffen, meint die US-Biologin Hemingway. Ähnlich sei es bei Streaming-Diensten. Viele Menschen scrollen minutenlang durch das Angebot, nur um sich dann erst recht nicht entscheiden zu können. Tja, kennen wir alle, nicht wahr?
2: Mhm, absolut.
3: Die große Unzufriedenheit mit dem Leben.
2: Ja.
3: Wie geht's dir mit dem Weltschmerz, Elisabeth?
2: Momentan wieder gut.
3: Okay. Stimmt, wir haben ja eine neue Strategie für uns.
2: Genau.
3: Also du eigentlich hast ein neues Ritual für uns entdeckt.
2: Na, weil es schon wirklich schlimm war. Also es war in den letzten Wochen einfach bei uns fast jeden Tag ein Brand rundherum. Mhm. Ich glaube, wir haben es im letzten Podcast auch erwähnt. Und ja, diese anhaltende Hitze und man kann es auch nicht anders nennen, die Dürre. Also es macht dann einfach zu schaffen, weil es uns halt unmittelbar betrifft. Und auch die Erkenntnis, auch wenn wir jetzt alles tun, um den Klimawandel zu verlangsamen, weggehen wird es nimmer mehr. Es wird nur verlangsamt, die Folgen, aber so wie es jetzt ausschaut, so wird es weitergehen. Ja. Und das Ganze mit der politischen Lage und sonst ein paar Dingen führt nicht dazu, dass sich die gute Laune
3: hebt.
2: Genau. Ja, und eigentlich habe ich mir gedacht, so geht es nicht. Eigentlich hat es schon angefangen, dass du bei einem, nennt sich das, Retreat mit Nippon Meta warst und dann diesen Artikel geschrieben hat und...
3: Don't feed the snails, genau.
2: Also füttern die Schnecken nicht. Nachzulesen auf Facebook, Insta und in unserem Blog auf der Homepage. Mit dem habe ich mich nicht so ganz identifizieren können, aber mir ist anlässlich des 100. Geburtstags von David Steindl-Rast, der ja auch für unseren Respektierweg uns eine persönliche Botschaft geschickt hat, die immer mehr und mehr zu schätzen weiß, je mehr ich von diesem Mann lese, haben wir uns ein paar Bücher bestellt. Und ich habe jetzt angefangen in der Früh, gleich nach dem Aufstehen, also gerade mit Zähne putzen, Hirn noch nicht einschalten, Buch nehmen.
3: Auch Handy noch nicht einschalten.
2: Ja, genau, das ist wichtig. Buch nehmen und sich hinsetzen und zu lesen. Das ist unglaublich. Innerhalb von 2 Tagen beginnt sie, oder hat sie bei mir begonnen, dieser Weltschmerz. Er ist da. Aber er ist nicht mehr so präsent. Ja, und das habe ich in Andi erzählt, Genau, und dann gehe ich laufen. Das ist, kommt noch dazu. Das habe ich sowieso schon jeden Tag gemacht oder fast jeden Tag. Aber mit diesen Gedanken im Kopf, also nicht mit, was muss ich tun, wie plane ich den Tag, was ist alles zu machen, wie ist alles schrecklich, sondern mit den Gedanken, die ich aus dem Buch mitgenommen habe, rauszugehen und in den Wald und laufen gehen. Das ist ein unglaublich schöner Start in den Tag. Und es hält sich fast bis am Abend. Das habe ich Andi erzählt. Und wie sind deine Erfahrungen?
3: Magisch geradezu. Weil du liest wirklich eine Seite in diesem Buch. Also du fängst einfach an. Also ich bin jetzt kein Morgenmuffel, aber ich bin noch nicht in meiner 100% Energie. Drücken Sie jetzt einmal so aus, nach dem Aufstehen.
2: Man nennt es Morgenmuffel.
3: Nein, das würde bedeuten, ich bin grantig in der Früh. Das bin ich manchmal. Aber grundsätzlich ist es nicht mein Ausgangszustand in der Früh. Aber ich bin noch nicht fit im Kopf und im Körper auch nicht. Und dann sitzt man halt so da und beginnt mit eben diesem noch leichten, wattierten Gefühl im Kopf zu lesen. Und innerhalb der ersten Zeilen und spätestens am Ende der ersten Seite ist der Kopf irgendwie durchgespült mit Liebe. Es ist, also wie der Mensch die Welt sieht und beschreibt, und es ist, also seine, es ist keine richtige Biografie, das Buch, das wir jetzt gerade lesen von ihm, aber er erzählt sehr viel von seinem Leben und wie der beispielsweise einfach seine Kindheit und seine Jugend, die ja im Zweiten Weltkrieg stattgefunden hat, also er war Teil des Zweiten Weltkriegs, er wurde ja einberufen als Soldat in der Nazizeit, und wie er diese Zeit schreibt und schildert, wie Menschen ermordet werden, Frauen vergewaltigt werden in dieser Zeit und er das alles mitkriegt und trotzdem durchzuspüren, diese Zuversicht, die er in sich trägt und dieses Vertrauen ins Leben, das ist wirklich beeindruckend.
2: Das ist also für die, die es interessiert, das Buch Ich bin durch dich so ich. Mhm. Aber es ist egal, ich habe schon ein paar Bücher von ihm gelesen, unter anderem Credo, wo er das Glaubensbekenntnis komplett auseinander nimmt und erklärt mit einem Vorwort vom Dalai Lama. Also es ist durchaus auch interreligiös. Also es hat nichts zu tun mit dem katholischen Glauben schon auch, aber man muss jetzt kein bekennender Katholik sein, um diese Bücher zu lesen. Es funktioniert mit jedem Buch, das ein bisschen in die Richtung, man kann es ja einfach sagen, Spiritualität geht und Glaubensfragen und Vertrauen. Ich habe das schon mal gemacht. Man vergisst solche Rituale wieder. Also irgendwie schleift es sich dann ein, dass das so unglaublich gut tut, in der Früh versuchen, nicht zu viel zu denken, sondern die Gedanken von anderen Menschen zu lesen. Von gescheiten anderen Menschen zu lesen.
3: Genau.
2: Also ich habe das einmal gemacht mit einem Buch, da gibt es Dialoge zwischen Desmond Tutu
3: und Dalai Lama.
2: Das Gleiche. Und nicht viel. Es reicht eine viertelhalbe Stunde. Das muss jetzt keine Stunde sein, man muss sich nicht unendlich viel Zeit nehmen. Aber so eine viertelhalbe Stunde, diese Gedanken, das reicht eh. Die sind meistens so gehaltvoll, diese Bücher, dass man oft, oder ich zumindest oft, Sätze zwei, dreimal lesen muss oder Absätze, um sie wirklich zu verstehen. Und dann denkst eh nach. Und dann hast du halt manchmal so Erkenntnisse, die dann den ganzen Tag begleiten. Das können wir jetzt eigentlich beide wärmstens empfehlen, das zu machen. Also wir haben uns jetzt alle möglichen Bücher bestellt über Medimops. Das ist eine Plattform, wo
3: gebrauchte Bücher
2: verkauft werden, weil wir das auf jeden Fall beibehalten möchten.
3: Das ist ein schönes Ritual, tatsächlich. Also meditieren habe ich schon ein paar Mal probiert. Das ist nichts für mich, es hilft nichts.
2: Es funktioniert nicht. Also nicht so gut. Also das ist wirklich jetzt was, wo man die Veränderung wirklich innerhalb von es war eigentlich am ersten Tag so, dass du sagst, wow, der Tag startet plötzlich wieder besser. Wir setzen uns hin zur Morgenbesprechung und ich bin total enthusiastisch, gut aufgelegt, gut gelaunt. Und kann man sehr, sehr empfehlen. Das ist Morgenritual zu wählen. Und das ist also ein sanfter Start in den Tag.
3: Stimmt.
2: Und diese 10 Minuten oder Viertelstunde früher aufstehen, die man dafür in Kauf nehmen muss, ich glaube, das zahlt sich aus.
3: Nicht doppelt, sondern dreifach, zehnfach, hundertfach.
2: Schön. Ja.
3: Dann hätten wir noch die Playlist und ausnahmsweise hat die Elisabeth heute einen Wunsch dafür. Sieh an, ja, sieh an.
2: Ist mir gerade so eingeschossen, weil eh so dieses Summer-Feeling und so weiter. Red Red Wine von UB40. Das ist ein Lied, ich war ja mal auf einem Kreuzfahrtschiff und wir waren unter anderem auch in der Karibik. Und da waren halt überall diese Steelbands, die uns schon begrüßt haben am Hafen. Und dieses Reggae und das erinnert mich einfach dran. Red Red Wine ist eins von, ja, ist ein cooles Lied, cooles Sommerlied. Ich hoffe, ich weiß es gerade außer den Text nicht mehr, außer eben dieser Zeile Red Red Wine. Ich hoffe, das
3: reicht ja.
2: Das reicht.
3: Ja.
2: Obwohl ich im Sommer eher Spritzer bevorzuge, weißen Spritzer. Ja, das wünsche ich mir.
3: Schön.
2: Die Playlist.
3: Ich packe drauf Imagine in einer schönen Version. Schauen wir mal. Ich es ich finde. Lasst euch überraschen.
2: Ja, dann wünschen wir euch noch einen schönen Tag.
3: Lasst die Sache aus und lest der Chat das Buch in der Früh.
2: Ja. Tschüss.

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3: Willkommen bei Literadio am Stand der IG Autorinnen und Autoren bei der Buchmesse in Leipzig 2026. Mein Gast ist nun Fabian Eder mit seinem Buch Tanz der Dämonen. Erschienen ist es in der Edition Tandem in Salzburg und Wien. Fabian Eder, herzlich willkommen. Schön, dass Sie da sind.
4: Danke für die Einladung.
3: Fabian Eder ist ja eher für seine Arbeiten beim Film bekannt, Kamera, Regie, Drehbücher und auch eine eigene Filmproduktionsfirma. Dokus sind da auch schon einige produziert worden, aber Sie schreiben auch. Und bislang sind das zwei Romane, auch Reiseliteratur und nun eben dieses Buch. Darin gibt es drei Abschnitte, die erzählen dann Ereignisse oder Geschichten jeweils aus Kriegen oder die mit Kriegen in Verbindung stehen. Dafür haben Sie das Format Novelle gewählt und auf der Rückseite steht dann auch noch einmal der Begriff Parabel. Warum haben Sie sich dafür entschieden?
4: Naja, das hat sich im Laufe der Jahre entwickelt. Ich habe mich mit dem Thema im Grunde genommen, das hat mich mein ganzes berufliches Leben in den unterschiedlichen Bereichen, in denen ich tätig war, man kann ja nicht von einem Beruf mehr leben, hat mich das immer wieder eingeholt und beschäftigt auf die unterschiedlichsten Arten. Ich habe, bevor ich diesen Text dann in diese Form gebracht habe, ein relativ umfangreiches Zeitgeschichte-Projekt gemacht, mich mit sehr vielen Familiengeschichten beschäftigt, die verfolgt aus der Zwischenkriegszeit bis in die Gegenwart. Und bin auch nicht umhin gekommen, mich auch mit Teilen meiner eigenen Familiengeschichte natürlich damit im Zuge dessen auseinanderzusetzen. Und da hat sich dann irgendwann diese Form aufgedrängt, sparsam umzugehen mit der Zeit auch des Lesers. Es ist eine Geschichte, die ich wohl auch auf 700 Seiten hätte schreiben können, ohne Probleme. Das Buch hat 70 Seiten und daher ist die Geschichte selbst auf das emotional Wichtige kondensiert. Und ich hoffe, dass, und das war die Überlegung dahinter, dass dadurch Räume entstehen, in denen der Leser sich selber wiederfindet, vielleicht seine eigene Geschichte oder auch meine oder die von jemand anderem entdecken kann.
3: Entsprechend der Kürze sind die Texte dafür sehr intensiv ausgefallen. Die Zusammenhänge erschließen sich jetzt nicht immer auf Anhieb, aber es lässt sich dann doch sehr schnell ein wohldurchdachtes Konzept dahinter erkennen. Vor allem geht es immer wieder auch darum, welche Folgen Traumata, Kriege über Generationen hinweg nach sich ziehen. Und das ist ja auch ein Thema, mit dem Sie sich schon seit längerem befassen, auseinandersetzen.
4: Absolut. Ich habe das, zieht sich durch mein berufliches Leben durch. Ich habe darüber verschiedene Filme im fiktionalen wie im dokumentarischen Bereich gemacht und ist auch das zentrale Thema meines Schreibens im Moment. Es gibt dazu vielleicht eine Anekdote, die ich gern erzähle, die mir jetzt mit meiner Arbeit direkt gar nichts zu tun hat, weil sie nicht so thematisiert wurde, aber das, worum es geht, eigentlich sehr schön auf den Punkt bringt. Wenn Sie sich erinnern, 2008 war das Jahr, als der Kosovo anerkannt wurde. Und in diesem Jahr hält der damalige FPÖ-Chef Heinz-Christian Strache eine Wahlkampfrede in Otterkring. Otterkring ist der Schmelztiegel der sogenannten Ex-Jugoslawien-Szene, also Ex-Jugoslawien, wo aus den verschiedenen Bereichen Jugoslawiens junge Leute, die schon in der zweiten, vielleicht sogar schon dritten Generation in Österreich leben, sich als vom Balkan kommend identifizieren, als ihre Wurzeln, aber in Österreich, ist eine wilde Partyszene, es sind irrsinnig liebe Leute und eine sehr vitale Szene. Und Strache hält seine Rede dort und endet mit den Worten Kosovo c'è Serbie, also Kosovo gehört zu Serbien, woraufhin es zu einer Straßenschlacht kommt zwischen den Jugendlichen aus Ex-Jugoslawien und der österreichischen Polizei. Wo man sich fragt, was hat jetzt das eine mit dem anderen noch zu tun? Ja? Und wenn man das durchdekliniert, dann kommt man irgendwann ins 13. Jahrhundert zur Schlacht am Amselfeld. Und was die Geschichte für mich symbolisiert, ist sozusagen, dass dieses Tradieren der Traumen und das auch in den Erzählungen Hochhalten dieser Verletzungen und Heldentümer, die dahinter stehen, nichts anderem dient, als einen Knopf bei den Menschen zu haben, wo man draufdrücken kann, um völlig unkontrollierte Emotionen auszulösen, die in Gewalt und im schlimmsten Fall in Kriegen münden oder ohne die Kriege gar nicht möglich wären. Ja.
3: Das kommt ja auch im Text dann immer wieder mal durch, dass eben dieser chaotische Zustand des Krieges völlig unerwartete oder auch unvorhersehbare Folgen dann eben nach sich zieht oder Reaktionen. Die Erzählungen in dem Buch sind fiktiv, könnten aber durchaus so gewesen sein, schätze ich einmal. Der erste Teil führt zu einem Deserteur. Die Zeit und der Ort ist nicht näher definiert, ist aber auch jetzt nicht unbedingt nötig zu dem Zeitpunkt noch. Da geht es um den Soldaten August, der wird angeschossen und er trifft eine Entscheidung. Und es ist natürlich keine einfache Entscheidung, eben unter den Regeln, die einfach ein Krieg aufstellt und die jetzt da fern von den in der Sozialisierung angelernten Regeln ist. Wofür muss er sich da jetzt entscheiden?
4: Naja, die Geschichte ist die, dass sein kleiner Zug, also das sind so 8 bis 10 Leute, eigentlich am Rückweg in die Kaserne ist, nachdem sie eine Vergeltungsaktion in einem Dorf durchgeführt haben. Und knapp bevor sie die Kaserne erreichen, werden sie überfallen und es kommt zu einem Schusswechsel und August ist der Einzige, der überlebt. Aber nur, weil sozusagen sein Kamerad über ihn drüber fällt, wie er erschossen wird. Und während er dann dort allein liegt und der Feind sozusagen abzieht, weiß er jetzt, als nächstes kommen irgendwann seine Leute wieder und er fragt sich, was wird jetzt passieren? Und er weiß natürlich, dass er hat eine Beinverletzung, er wird in ein Lazarett kommen, wird dort gesund gepflegt und dann muss er wieder zurück an die Front. Und während er dort liegt und wartet, stellt er sich die Frage, was für sein eben gerade erst neugeborenes Kind, einen Sohn, wohl wichtiger ist und entscheidet sich zu desertieren, indem er sozusagen die Erkennungsmarken mit der des toten Freundes oder des toten Kameraden tauscht und damit seinen eigenen Tod vortäuscht. Das gelingt ihm, er flieht, entkommt, flieht nach Hause, was zu dieser Zeit relativ lange dauert. Und als er dann daheim ankommt, muss er am Heimweg über den Friedhof und sieht seinen eigenen Namen auf dem Grabstein der Familie stehen.
3: Und die Entscheidung, also womit er dann ja ein bisschen hadert, nicht unbedingt, ja. Aber es geht ja dann um die Frage, soll ich jetzt in den sicheren Tod weiter das Spiel mitmachen oder eben flüchten und dadurch aber jetzt die Unehrenhaftigkeit über die Familie mehr oder weniger stülpen?
4: Genau, diese Frage drängt sich dann für ihn auf, weil ihm seine Mutter eigentlich die Tür verschließt. Ihm bleibt dann eigentlich nichts anderes übrig, als auf einen anderen Kontinent auszuweichen. Und dort setzt sich die Geschichte dann so fort, dass es eben sein Sohn ist, der bei einem Kommandanten um das Leben seiner Enkelkinder sozusagen bittet, Und da kulminiert, in der Szene kulminiert das, diese ganze moralische Frage. Ja. Da sagt der José, also der Sohn vom August, naja, mein Vater ist desertiert, ist auf diesen Kontinent gekommen, hat sich dafür entschieden, statt Schützengräben auszuheben, eben ein Feld zu bestellen und Brücken zu bauen, und das Theater hat er gebaut, und er hat sich eben dafür entschieden, Kinder zu zeugen und nicht andere Menschen zu töten. Und der hört sich das alles an und sagt dann am Schluss, ja, du hast mit allem Recht, was du da sagst, aber genau das müssen wir jetzt verteidigen gegen unseren Feind. Und damit ist dieses sozusagen dieses ganze moralische Dilemma in seiner Perspektive aufgerissen.
3: Ich möchte noch auf eine Situation zurückkommen, wo August noch auf der Flucht ist. Kurz nachdem er eben desertiert ist, da gelangt er dann zu einem Gehöft, wo eine Mutter mit ihren Kindern lebt. Der Mann ist ebenfalls im Krieg und es ist der 10-jährige Sohn jetzt das älteste ihrer Kinder. Und die Mutter hilft den bei ihr Gestrandeten. Sie versteht zwar seine Sprache nicht, aber sie versorgt ihn mit Essen, mit Kleidung. Und dem Buben passt das nicht. Und er stellt dann den Anspruch auf den Herr im Haus-Status. Ja. Und das ist auch so eine Szene, wo so deutlich wird, dass Familiengefüge entgleisen in Kriegssituationen.
4: Absolut. Ich meine, ich glaube, dass eine solche Situation alles ganz fundamental durcheinander bringt. Und wie wir sehen, sind die Auswirkungen nicht nur im Moment oder in wenigen Jahren, sondern die gehen, wenn wir jetzt unsere Geschichte anschauen, als in Österreich und in Deutschland, gehen die jetzt über 110, 120 Jahre mittlerweile schon und werden uns weiter beschäftigen und weiter verfolgen. Die ganze Geschichte mit dem Buben und der Mutter hat natürlich auch in der Kondensiertheit mehrere Ebenen. Ganz wichtig scheint mir, oder ist mir schon auch zu erwähnen, dass ich festgestellt habe, auch in der ganzen Auseinandersetzung mit der Zeitgeschichte und ihrer Aufarbeitung, dass die Geschichte der Väter ein erdrückendes Übergewicht hat und viel, viel lauter erzählt wird als die der Mütter. Und das ist ein Missverhältnis, das ich eigentlich für sehr problematisch halte.
3: Bevor wir jetzt nun auf den zweiten Teil im Buch zu sprechen kommen, würde ich bitten, dass Sie mal ein Stück lesen. Sie haben schon was vorbereitet.
4: Ich habe was vorbereitet. Nie erlebte Erinnerungen beschleichen seine fahlen Träume. Kann man sich an etwas erinnern, das man selbst nie erlebt hat? Bewusstsein, ein Sein, das ich erfasse mit all meinen Sinnen, oder nur mit jenen, die ich verstehe. Verstand beherrscht dieses Sein. Verstand sein müsste es heißen, nicht bewusst sein. Und jetzt bewusstlos sein, denkt Alejandro. Bewusstlos zu sein, nein, auch das wird dem Moment nicht gerecht. Mehr als nur bewusstlos sein, verbunden mit Vergangenheit und Zukunft, verloren in einem Bus auf einer steilen Straße, willenlos dazusitzen, in den Regen zu starren und Erinnerungen zu durchleben, die man selbst nie erlebt hat. Woher ich komme, was zählt das nun noch? Wohin ich gehe, welch dumme Frage, in den sicheren Tod. Jeder weiß es und dennoch schicken sie mich dahin. Wer ich bin, ist nicht, woher ich komme oder wohin ich gehe. Wer ich bin, das bin ich nur jetzt. Den Augenblick begreifen können wir ihn nicht, können uns nicht des Moments bewusst sein. Denken können wir an morgen, bereuen das Gestern oder die Erinnerung küssen. Küssen. Welch Sehnsucht nach einem Kuss, nach Berührung, die die Einsamkeit zerstört. Soll ich sterben, ohne jemals geküsst zu haben? Alejandro erwacht aus dem Tagtraum. Soll ich töten, ohne gezeugt zu haben? Ist das Vorrecht der Jugend? Noch dämmert es nicht. Weiter vorne Häuser. Ich weiß, wo wir sind, freut sich Alejandro. Ich kenne die Stadt. Wir alle kennen die Stadt, antwortet der Bruder. Du wirst sie nicht wiedererkennen. Von Häusern stehen nur noch Fassaden, tiefe Löcher im Asphalt, die Geschäfte geplündert, Türen vernagelt, Autos ausgebrannt. Sie schleichen durch die Straßen. Immer wieder ballt der Bruder die Faust über der Schulter. Dann halten sie an, geduckt und lauschen. Der Wind weint durch die Fenster ohne Zimmer. Heckenschützen, flüstert der Bruder, treffen eine Maus auf 2 Kilometer. Du hörst noch den Schuss, bevor du stirbst. Eine alte Frau zerrt einen Karren über die Straße. Maria, Mutter Gottes, stöhnt sie laut, als sei es ein Fluch und verschwindet in einem Haus. Dass hier noch wer lebt, Alejandro kann es nicht fassen. Er denkt an den Duft des Mädchens, das vor ihm saß in der Schule, und an ihr glänzendes Haar. Ihre Kleider waren immer sauber und ihr Lächeln der Trost für den Schmerz der Welt. An einen Engel denke ich, inmitten der Apokalypse, schließt Alejandro die Augen, sieht sie vor sich. Die Schönheit ist Hoffnung, immer die einzige Hoffnung. Wenn Weisheit uns verlassen hat und die Stärke zum Mut, einander nicht zu töten. Vorbei am Rathaus in Trümmern, die Schule zerbombt, das Krankenhaus, Fassade durchlöchert, längst verlassen, erreichen sie das alte Theater. Gebückt schleicht der Bruder voran, hinein ins Foyer. All der Verwüstung zum Trotz hat der Ort seine Würde behalten, denkt Alejandro. Vielleicht wohnt die Schönheit ja hier. Hinter dem Tresen der Garderobe kauern die Brüder sich hin. Das ist geschützt, sagt der Große, aber leise müssen wir sein, stets lauschen. Der Feind schleicht herum, ich rieche den Tod. Mein Bruder riecht den nahenden Tod, denkt Alejandro. Ist der Tod nicht banal wie das Leben selbst, fragt er sich. Die Gedanken entziehen sich langsam seiner Kontrolle und weinen durch die Fassaden der zerstörten Häuser und durch die Nacht. Riecht es nicht immer nach nahem Tod, wo einer lebt? Man sagt, sagt Alejandro, Großvater sei dem Krieg vom anderen Kontinent entflohen, hierher. Das Theater soll er gebaut haben, ich habe dem Vater gelauscht. Ist es dieses Theater? Der Bruder öffnet die Augen. Ich habe gehört, er sei desertiert. Hast du den Vater gefragt, will Alejandro wissen? Nein, sagt der Bruder. Man hat es mir bloß erzählt. Hier, sagte man mir, spielte es keine Rolle, woher einer kam und warum. Hast du jemals darüber nachgedacht, Alejandro hakt nach, ob er vielleicht Familie hatte, drüben über dem Meer? Doch der Bruder schweigt und legt den Kopf zur Seite. Die Augen möchte er schließen. Doch er starrt auf einen Fleck fallen Lichts an der Wand. So dunkel, denkt er, kann es gar nicht sein, dass man nicht doch etwas sieht. Wenn er Familie hatte, flüstert Alejandro weiter, dann haben wir vielleicht Verwandte in einem anderen Land, da könnten wir hingehen. Red keinen Unsinn, sagt der Bruder. Was sollen die mit uns? Nur weil einer denselben Vater hat, gehört er noch lange nicht zu deiner Familie. Wie kannst du so etwas sagen? Alejandro ermahnt den größeren Bruder. Weil es so ist, antwortet er. Stell dir vor, es klopfte einer an unsere Tür und sagte, hier bin ich. Ich bin euer Bruder. Was würdest du tun? Nichts würdest du tun. Du würdest dir denken, was will der hier? Hier gehört er nicht her. Wegschicken würdest du ihn. Ich weiß das nicht so sicher wie du, entgegnet Alejandro, wenn es doch ein Bruder wäre, wie du. Wir haben noch eine Familie in einem anderen Land, sagt der Bruder. Er klingt bitter. Mutter kommt von drüben. Stell dir vor, wir gehen rüber zum Feind und sagen, wir sind jetzt da, wir sind eure Brüder. Was glaubst du, würden sie machen? Ich kann es dir sagen, erschießen würden sie uns. Und wenn nicht erschießen, sperrten sie uns ein. Nein, weg, sie sperrten uns weg für alle Zeiten, damit uns keiner mehr sieht. Wenn du gehst, bist du weg und du kommst nirgends mehr an. Erzähl mir die Geschichte vom Großvater, wie du sie kennst. Stimmlos zischen die Laute leise zwischen Alejandros Lippen hervor. Er ist aus dem Krieg der Fahne entflohen. Man sagt, er hätte das Grauen gesehen, so wie ich das Grauen gesehen habe. Aber er ist davongelaufen. um nach Hause zurückzukehren. Doch dort wollte man ihn lieber tot. Denn tot war er ein Held und am Leben ein Feigling. Ich hatte Angst, als ich mich freiwillig meldete. Aber ich wollte nicht so enden wie er, in einer Fremde, von der eigenen Familie geächtet. Und du, Alejandro, du hattest Hoffnung, der Kommandante könnte über dich hinwegsehen, unserem Vater zuliebe. Aber es ist Krieg, kleiner Bruder, das sieht keiner über irgendetwas hinweg. Schon gar nicht, wenn er eine Uniform trägt. Und umso weniger, je mehr Abzeichen draufhängen. Nein, die Vernunft ist woanders, aber nicht hier, Alejandro. Lange schweigen sie in die Nacht. Die Sinne verschwimmen, Träume beginnen. Die andere Welt öffnet ihr Tor. Die Schönheit ist die Hoffnung. Dies ist ein Platz der Schönheit und es ist ein Platz der Hoffnung. Der Stuck an der Decke wirft weiche Schatten in tönernem Blau. Der rote Teppich führt über die Treppe. Der Gang umrundet die Logen. Über dem Parkett fehlt das Dach. Ein Ort der Schönheit und der Hoffnung, dem selbst die Zerstörung nichts anhaben kann. Der Vorhang ist offen, auf der Bühne stehen Requisiten. Staub hängt in der Luft, seitlich eine kleine Türe, dahinter ein Gang. Namen stehen an den Türen und darunter die Namen der Rollen, die sie verkörpern. Die Schönheit der Kostüme glänzt durch Staub und durch Schutt. Hier eine Elfe, dort ein König, daneben sein Untertan, da eine Julia, dort ein Romeo. Der Geruch der Geschichten fegt wie ein Sturm über den Gestank des Krieges. Schwarz sind Bretter der Bühne, die Scheinwerfer in schwindelnder Höhe erloschen. Der Zuschauerraum wölbt sich schweigend mehrere Etagen nach oben. Applaus will das Ohr hören oder Entrüstung, Jubel und Buhrufe, aber dieses Publikum in dieser Nacht schweigt. Ein Publikum aus Toten in der Nacht des Todes. Alejandro tritt vor an die Rampe. Leise beginnt er zu weinen, kniet langsam nieder. Zu viel ist in seinem Herzen, zu viel in seinem Kopf. Dies ist ein Ort der Hoffnung. Doch das Publikum ist schon tot. Der Wind zieht herum. Der große Bruder schreckt hoch aus dem Schlaf. Die Hand schnellt zum Gewehr. Wo ist der Kleine? Sein Herz rast. Der Atem geht schnell. Ich muss auf der Hut sein. Der Feind geht herum. Ich rieche den Tod. Unsichtbar bleibt er im Schatten. Seine Schritte sind nicht zu hören. Stockwerk um Stockwerk erklimmt er die prachtvollen Treppen. Lautlos öffnet er die Tür zu den Stehplätzen am obersten Rang. Über ihm fällt das Dach, Balken hängen herab, irgendwo tropft Wasser vom letzten Regen. Das leise stete Pfeifen in seinem Ohr hört er nun laut. Er atmet flach. Ein Schatten betritt die Bühne. Die Gestalt tritt zur Rampe, kniet langsam nieder. Jetzt oder nie. Du darfst nicht zögern, denkt er. Mich kriegt ihr nie. Schönheit im Abglanz, denkt Alejandro und findet zu sich. Er hört noch den Schuss. Der Tanz der Dämonen. Im Wald der wilden Träume tanzen Dämonen ums Feuer. Heute wollen wir mit ihnen tanzen, bis die Musik verstummt. Bald färbt sich der Horizont. Halte die Nacht fest. Nur einen Kuss lang noch. Einen langen Kuss noch.
3: Dankeschön. Ja, schwer fassbares, wie diese Geschichte unmenschlich, grausam, tragisch. Das passiert immer wieder in den Geschichten, in diesem Buch, oft übernehmen aber auch Träume, so wie eben in dieser Passage oder auch Metaphern, poetische Umschreibungen, was in Worten schwer so auszudrücken wäre. Zum Beispiel leise weint der Wind, fällt einmal, oder auch bei einer Ozeanüberfahrt, Erinnerung wogt der Zukunft entgegen. Und auch die Rosenblüten, die kommen dann im letzten Teil noch, die dann auch als Hoffnungsträger eben dastehen. Wie haben Sie denn zur Sprache für diesen Text gefunden?
4: Es war ein schmerzhafter Prozess. Ja.
3: Das glaube ich, ja.
4: Das ist insofern, als dass die Sprache am Anfang extrem sperrig zu schreiben war und es fast wie ein Kampf um jeden Satz. Und das hat sich dann irgendwann zu einem Rhythmus entwickelt und

0: einer Zugfahrt haben Sie dann über das Erlebte gesprochen. In einem Interview zu diesem Film erwähnen Sie auch zwei Studien, die sich damit befassen, wie Narrative entstehen und über Generationen dann weitergegeben werden. Und da sind sehr interessante Erkenntnisse, da würde ich Sie jetzt bitten.
1: Ja, das sind die beiden Studien. Das eine war von der Gabriele Rosenthal, die ist eine Studie, die in den 90er Jahren erschienen ist und die sich mit dem Narrativ des Nationalsozialismus eigentlich auseinandergesetzt hat. Die Gabriele Rosenthal hat festgestellt darin, dass man die Erzählung der Geschichte in den jüdischen Familien praktisch fast an einem Tag festmachen kann, wo sozusagen die Namen durch Nummern ausgetauscht worden sind und es danach Jahrzehnte dauert, bis wieder so etwas wie eine Erzählung auch in den Familien überhaupt möglich ist. Sie stellt aber noch etwas fest und gerade in den 90er Jahren, wo eben dieser Umbruch auch stattfindet, nämlich dass sich das Narrativ sowohl in den Opfer- als auch in den Täterfamilien verändert. Und zwar beginnt die Zeitzeugengeneration mit den Enkelkindern anders zu reden als mit den eigenen Kindern. Und das war damals eine insofern bewegende Erkenntnis, als dass man sich dessen offenbar nicht bewusst war, dass diese Rolle der Großeltern und der Enkel oder diese Beziehung eine ganz andere ist natürlich als die zwischen Eltern und Kindern. Das ist, die Eltern-Kind-Beziehung ist mit viel mehr Konflikt behaftet, mit viel mehr Vorwurf auch, aber auch mit der Notwendigkeit, mit der Gegenwart zurechtzukommen. Während die Beziehung zu den Großeltern in der Regel von einer großen Liebe gekennzeichnet ist. Und das war dann auch das Schöne an den Gesprächen, die ich da mitfilmen und bearbeiten durfte. In diesem Zugabteil sind ganz viele Paarungen gesessen und egal wer da drinnen gesessen ist, es war immer von einer großen Liebe gekennzeichnet. Und das ist etwas sehr, sehr Wichtiges und Schönes, vor allen Dingen in dem Kontext, dass diese Geschichten mit einem so großen Schmerz verbunden sind. Die Studie von Dan Barron ist ein bisschen später erschienen. Dan Barron hat ebenfalls die Narrative untersucht, aber eben schon in diesem Hinblick, wie sich das sozusagen die Traumen auch eben auf Seiten der Opfer, aber auch auf Seiten der Täter weiterentwickeln oder weitergegeben werden. Und er hat das aufgeschlüsselt und sogar relativ genau nachgezeichnet, wie sich das auch in körperlichen Verhaltensweisen stellenweise fortsetzt und dann auch äußert. Und im Nachhinein bin ich dann auch noch in Kontakt gekommen mit einem England lebenden Psychiater, dem Peter Heindl, der seinerseits das auch weiter bearbeitet hat auf einer psychiatrisch-wissenschaftlichen Ebene, wo es dann um Formen geht, wie man sozusagen das auch diagnostizieren kann. Und auch da ist es so, dass im Großteil seiner Fallgeschichten die Links, wenn man ihnen tatsächlich auf den Grund geht, nicht nur bis in den Holocaust oder die Ereignisse des Zweiten Weltkriegs, sondern eigentlich in die des Ersten Weltkriegs zurückreichen.
0: Sie auf jeden Fall sprechen darüber, Sie schreiben darüber, Sie machen Filme, Sie haben sich sehr tiefgehend damit befasst. Ich mag jetzt nur noch ganz kurz auf das Nachwort zu sprechen kommen. Das beginnt damit, Krieg bedeutet Chaos und der letzte Satz ist dann, für Frieden braucht es Mut. Ja. Und dazwischen, zwischen diesen beiden Sätzen gehen Sie am Ende eben noch auf Dynamiken ein, vermeintlichen idealen Optionen im Zusammenhang mit Krieg nach eben. Und damit steht dieses Buch mitten in der Gegenwart.
1: Absolut. Ich glaube auch, dass die Gegenwart mich immer mehr in diese ganze Arbeit hineingedrängt hat. Aber es kontextualisiert ein bisschen auch meinen Zugang. Wir leben in einer Zeit, in der die Kommunikation die Information ersetzt hat, wo politische Inhalte, aber auch persönliches Mitteilungsbedürfnis gerne in Narrative verpackt wird, wie es so schön heißt. Und ich versuche in dem Nachwort ein bisschen aufzudröseln, den Unterschied, um den es da geht. Eine Geschichte hat immer einen Anfang und ein Ende. Die Gegenwart hat kein Ende, die ist endlos. Und das macht es so problematisch, weil natürlich diese Erzählungen, gerade wenn es darum geht, Informationen zu vermitteln oder eben auch politische Inhalte, in

0: Erzählungen zu gießen, adressiert auf die Emotion und nicht auf den Verstand. Und ich glaube, das macht unsere Gegenwart so schwierig. Und es wird in den nächsten Jahren ganz entscheidend darauf ankommen, dass wir uns von diesen Erzählungen befreien und den Erzählungen wieder den Stellenwert geben, die sie eigentlich haben, nämlich eine Reflexionsebene für uns zu sein und nicht uns in Beschlag zu nehmen.
1: Ein wichtiges Buch, genau für die jetzige Zeit. Fabian Eder, Tanz der Dämonen, erschienen bei der Edition Tandem. Ich bedanke mich ganz herzlich für das Buch und für das Kommen heute.
0: Herzlichen Dank für die Einladung.
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3: Es ist 21 Uhr.

0: Hallo und herzlich willkommen bei der Sendung Dead City Radio hier bei Radio Orange. Am Mikrofon begrüßt euch herzlich René Fuchs. Das Thema heute lautet Hosted by IndieKid 19. Wer verbirgt sich hinter diesem Namen IndieKid 19? Man braucht nur ein bisschen im Internet nachschauen und findet dann tatsächlich einen Namen, der gar nicht mal so unbekannt ist, Michael Hatz. Also, IndieKid 19 ist ein ehemaliger Profifußballer. Das ist schon mal eine spannende Verbindung, die wir heute vielleicht ein bisschen besprechen werden. Hallo Michi.
1: Hallo, grüße euch. Ich freue mich sehr, dass ich heute hier sein darf.
0: Indie-Musik ist dein größtes Hobby neben dem Fußballspielen.
1: Ja, das kann man so sagen. Meine größte Leidenschaft hat mich immer schon fasziniert, begeistert. Seit meiner frühesten Jugend an, als ich zufällig im Zimmer meines älteren Bruders alte Depeche Mode, The Cure und Smiths-Platten entdeckt habe. Und daraus ist eine Liebe entstanden, die bis heute eigentlich nie abgekühlt ist.
0: Du betreibst einen Blog im Internet, wo in den letzten Wochen, als die WM gelaufen ist, relativ viel über Fußball geschrieben worden ist. Normalerweise hat dort die Musik die Überhand. Der Schwerpunkt ist die Independent-Musik britischer Prägung, Britpop, Indie-Rock aus Großbritannien oder zumindest was irgendwie dort auch nach Großbritannien klingt, ausgehend von den 80ern bis jetzt.
1: Ja, das ist sehr gut beschrieben. Früher natürlich sehr, sehr englandlastig, hat sich ja mittlerweile sehr verändert. Gibt ja auch großartige Bands, auch aus Österreich zum Beispiel, eine super Indie-Szene in Österreich, aber natürlich auch Skandinavien oder auch Amerika. Und ja, ich war immer schon ein bisschen abseits des Mainstream, hat mich sehr begeistert, diese Musik, und war ja früher gar nicht so leicht. Es waren ja noch andere Zeiten, gab noch nicht so viele Live-Konzerte, es gab noch nicht so viele Informationen, es gab noch nicht das Internet. Aber wie gesagt, einige Bands, die mich jetzt auch schon fast mein ganzes Leben begleiten, die habe ich immer sehr gern gehört und haben mich immer sehr begeistert, und das ist eigentlich, hat sich so weiterentwickelt.
0: Du vermittelst deine Leidenschaft nicht nur in deinem Blog, du legst auch auf. Gibt es da was Regelmäßiges oder wirst du da ab und zu mal so gebucht? Wie schaut es aus, wenn man dich als DJ mal wo hören möchte?
1: Leider nicht regelmäßig. Das ist eine Riesenleidenschaft auch. Also es macht mir unglaublich viel Spaß. Es hat damals begonnen. Im B72 durfte auch schon mal im legendären und im großen Aldi Hotel in Chelsea auflegen. Mittlerweile ist es auch so, dass ich manchmal angesprochen werde für Partys oder Firmenfeiern oder 40er-Feiern, was weiß ich. Ich bin natürlich in dieser Nische des Indie unterwegs, kann aber auch sehr gut 80er-Musik, nachdem das ja auch meine Jugend irgendwo war. Und es macht mir so riesen Spaß, diese Musik mit Gleichgesinnten zu teilen und zu sehen, wenn die Leute einen Spaß und eine Freude haben mit den Liedern, die ich selber so liebe. Und ja, es ist leider nicht regelmäßig, aber ich freue mich immer, wenn ich einen Anruf kriege, und wer mich braucht, kann mich jederzeit kontaktieren.
0: Heute jedenfalls im Radio, hier bei Radio Orange, bei Dead City Radio. Ich freue mich sehr, dass du da bist. Stürzen wir uns mal richtig rein. Du hast gesagt, es war für dich eine Qual. Du hast schlaflose Nächte gehabt, um die Musik auszuwählen, die wir heute versuchen, in 57 Minuten Sendezeit unterzubringen. Sprich, alles, was heute läuft, ist was ganz Spezielles für dich, nehme ich an. The Killers, Mr. Brightside als Einstieg.
1: Ja, das, wie du es richtig sagst, du hast mich fast um den Verstand gebracht, graue Haare beschert. Ich würde wahrscheinlich 2 Tage brauchen, um alle meine Lieblingslieder unterzubringen, aber ich habe da eine Auswahl getroffen, und natürlich habe ich zu allen Liedern einen großen Bezug. Mr. Brightside ist eine sehr lustige Geschichte. Ich liebe diesen Song, ich lege ihn auch sehr gerne auf, und wir wissen alle, dass er wirklich einen guten Drive hat. Und das Witzige ist an der Sache, ich habe so viele Freunde, wenn die unterwegs sind und das Lied wird gespielt, die posten mir das oder schicken mir das per Nachricht, und manchmal stehe ich in der Früh auf und kriege halt eine Nachricht, schau, was sie gespielt haben, und ich habe sogar zu Hause an der Wand stehen. Also ich bezeichne mich selber manchmal gerne als Mr. Brightside, spaßhalber, und ist eine coole Nummer und glaube, war ein guter Einstieg für heute.
0: Dann machen wir gleich weiter. Als nächstes hast du mit The Cure. Die sind ja wirklich schon lang dabei.
1: Ja, großartig. Das ist eine meiner absoluten Lieblingsbands. Haben ja heuer das 40-jährige Jubiläum. Muss man sich mal vorstellen. Das sind 4 Jahrzehnte. Natürlich haben sie in den letzten Jahren nicht mehr so viel gemacht, was relevant ist, aber The Cure ist und bleibt The Cure. Und da gibt es so viele großartige Nummern. Und ich könnte jetzt wahrscheinlich 50 Lieder aufsagen, die mich wahnsinnig begeistern und berühren. Eines davon habe ich mitgebracht, das ist Pictures of You von der großartigen Disintegration-Platte 1989. Ich weiß noch ganz genau, ich war 19 Jahre am Sprung zum Erwachsenwerden, und diese Platte, ich habe immer noch Gänsehaut, wenn ich sie höre, und Pictures of You ist, glaube ich, auch eines der schönsten Liebeslieder.

0: IndieKid 19 heute bei mir zu Gast, alias Michael Hatz. Und wir haben gerade von ihm ausgewählt gehört, The Cure mit Pictures of You. Wenn man sich ein bisschen in deine Indie-Welt einlesen möchte, kann man das auf deinem Blog tun. Wo findet man diesen Blog, Michi?
1: Ja, ich habe eine eigene Facebook-Seite auch eingerichtet mit IndieKid 19. Findet man ganz einfach, da sind auch immer die Links oben. Oder direkt die Adresse anwählen, das ist www.indiekid19.blogspot.co.at.
0: Was findet man dort so? Ich meine, jetzt hat es irgendwann einmal so eine Auflistung gegeben von den wichtigsten Platten für dich. Das war ja schon, muss ja genauso eine Qual gewesen sein, wie das Auswählen der Lieder für die heutige Sendung.
1: Ja, das war gar nicht so leicht, ja, das stimmt. Grundsätzlich querbeet, also immer das, was mich gerade irgendwie bewegt oder begeistert und Gedanken, die ich im Kopf habe. Manchmal sind es natürlich auch Ausflüge in die Vergangenheit, manchmal vielleicht ein bisschen oldschool. Ich habe auch über die 80er Jahre geschrieben, in der Zeit bin ich aufgewachsen, das hat mich natürlich schon sehr geprägt. Sehr viel über meine Lieblingsbands, ich schreibe auch sehr gerne über Konzerte, auf die ich gehe.
0: Konzerte ist, glaube ich, ein ganz gutes Stichwort, weil wenn man auf deiner Seite auf Facebook ein bisschen nachschaut, hast du da in den letzten Tagen recht euphorisch gepostet. Du warst jetzt auf einem Konzert von der Band, die du als nächstes spielen wirst. Was für ein Zufall. Erzähl mal ein bisschen was damit.
1: Ja, ich gehe immer gerne auf Konzerte. Ja, es kommen jetzt die Editors, eine Band, die ich sehr mag, die ich sehr liebe. Von der ersten Minute an, ich kann mich erinnern damals, wie das Debüt rausgekommen ist und wir im Flex waren mit Freunden, da hat sie noch kein Mensch gekannt. Mittlerweile sind sie auch größer geworden, teilweise auch vielleicht sogar ein bisschen kommerzieller. Aber sie sind immer noch stark, sie sind immer noch gut und jetzt waren sie ja auch wieder in Wien. Es war nicht das erste Mal, aber ich habe das gleich zum Anlass genommen, um die Band Vita so ein bisschen Revue passieren zu lassen, ihre Alben, ihre Entwicklung auch nachzulesen auf meinem Blog. Ist, glaube ich, ganz nett geworden und das Konzert war auch wieder sehr gut und eine ihrer besten Nummern von der Grundstimmung her. Allein der Text ist auch schon sehr, sehr gut und berührend. Sugar.

0: Was wir vorher noch erwähnt haben, Michael, du warst früher Profifußballer, bist auch immer noch im Sportbereich tätig mittlerweile. Du hast gesagt, du hast schon in deiner Jugend, schon von klein auf, eigentlich dich für Musik und Indie-Musik interessiert. Gab es überhaupt Fußballer-Kollegen, mit denen du darüber sprechen konntest? Das scheint ja dort nicht so verbreitet zu sein.
1: Ja, das war in der Tat nicht so leicht. Der allgemeine Musikgeschmack von Profisportlern oder Fußballern deckt sich wahrscheinlich nicht ganz mit dem meinigen. Ich kann da einen ehemaligen Kollegen erwähnen, der Franz Resch. Der hat mich damals sehr fasziniert, weil der hat ein Bandshirt zuerst angehabt von The Wedding Present, eine super Band, die ich auch sehr schätze, und dann auch Smiths T-Shirts. Und der war auch ein großer Morrissey-Fan, so wie ich. Und ich war damals sehr überrascht und ja, kann mich nur erinnern, dass ich sehr aufgeregt war, wie ich das gesehen habe. Das ist aber eher die Ausnahme geblieben. Als zu erwähnen ist vielleicht noch der Didi Kübauer, mit dem ich ganz gern diskutiert habe über Musik, der einen sehr breiten Musikgeschmack hat und der dann auch immer wieder so Bands von mir auch gutiert hat. In England hätte ich kein Problem gehabt. In Italien war es natürlich auch schwer. Ich war ja Legionär in der Serie A, eine kurze Zeit. Aber das hat mir auch nichts gemacht.
0: Wechsel nach England wäre wahrscheinlich auch cool gewesen, oder? Aber das hat nicht funktioniert, ne?
1: Ah, das wäre super cool gewesen, ja. Also es war schon eine große Geschichte, in Italien zu spielen, in der Serie A. Das war damals schon was Besonderes, ist es jetzt immer noch, aber damals war auch die Serie A noch sehr hochwertig. Ich hätte mir das immer sehr gewünscht, wäre mein Traum gewesen, hat leider nicht geklappt. Ich war sogar mal einmal im Gespräch bei Aston Villa, also da wäre ich ja zu Fuß hingegangen. So ist halt, so interessiere ich mich halt so für den englischen Fußball und auch für die Nationalmannschaft natürlich. Ich habe jetzt auch mitgeführt bei der WM und habe mich natürlich gefreut, dass es ihnen so gut gegangen ist. Hat leider nicht ganz gereicht, aber es war trotzdem sehr, sehr, sehr lustig und gut mitzufiebern.
0: Dann kommen wir wieder zurück zur Musik. Als nächstes hast du hier stehen The National. Was möchtest du dazu erzählen?
1: Ja, ganz frisch. Ich habe sie ja jetzt in Linz gesehen, übrigens zum zweiten Mal erst. Sie waren ja in der Arena vor ein paar Jahren und ich muss sagen, zwei Live-Konzerte, die absolut super waren. Mag The National sehr. Und übrigens eine amerikanische Band, also früher war ich ein bisschen so ein Hardliner, nur England, England, aber es gibt sehr viele gute Bands auch aus Amerika, wie The National, die natürlich auch sehr britische Musik machen, muss man sagen. Und ich wollte auch was Aktuelles bringen und das Lied, das ich mitgebracht habe, ist eine Single von der aktuellen Platte, die sehr, sehr gut ist und ich mag die Nummer auch sehr. Vor allem das Gitarrenriff und die Band ist super. Also die haben wahnsinnig gute Gitarrenriffs, die haben sehr gute Instrumente, Keyboard, auch Streicher immer wieder. Und Matt Berninger, braucht man glaube ich nicht reden, hat seine unglaublich geile Stimme. Also der Bariton ist schon ganz fein und sehr stimmungsvolle Musik, die mich sehr berührt, ich wahnsinnig gern höre. Und jetzt hören wir uns mal Day I Die an.

0: Michael, wir haben schon ein bisschen drüber gesprochen, über das Live-Erleben von Musik. Als nächstes hast du dir jetzt eine Band ausgesucht mit einer Live-Version. Aber was kannst du uns zu Kasabian noch erzählen?
1: Ja, Kasabian ist eine sehr geile Live-Band, eine super Indie-Rock-Band, die mich auch sehr, sehr begeistern von der ersten Minute an, die ich immer gern gehört habe. Absolut tanzbare Indie-Musik. Und sie haben ja letztes Jahr eine neue Platte rausgebracht, die jetzt vielleicht nicht ganz den durchschlagenden Erfolg gehabt hat oder der ganz große Reißer war. Aber was sehr cool war, es ist eine Live-Platte dabei in der Special Edition, die ich mir natürlich zugelegt habe als großer Fan. Und es ist ja bekannt, dass die zwei Masterminds, die ja sehr lustig sind, also Serge Pizzorno, der Songschreiber und Gitarrist und auch Sänger und der Sänger Tom Mayen, dass das große Fußballfans sind und aus Leicester kommen. Und Leicester City ist ja letztes Jahr ganz überraschend sensationellerweise Meister geworden. Also da gibt es einen lustigen Bezug auch zwischen Musik und Fußball, weil sie in England auch vorkommt. Ja, finde ich sehr cool. Und die Live-Platte ist echt, also mindblowing, habe ich geschrieben auf meinem Blog. Die ist echt gut. Also ein guter Song nach dem anderen und wirklich gut eingefangen. Auch die Live-Atmosphäre, die ich auch selber oft erleben habe dürfen. Und ich habe mir dann ausgesucht, auch wieder schweren Herzens oder schwere Entscheidung, ich habe mal LSF, Lost Souls Forever, ausgesucht, weil das war ihre allererste Single und die hat mich so mitgerissen damals und ich habe eine Zeit lang, wie ich aufgelegt habe, habe ich die immer gebracht. Also es war ein Fixpunkt. Meine Freunde haben schon immer gewartet, wann ich sie bringe. Es ist eine super Nummer und die Live-Version ist auch sehr gut mit einem Intro von Fatboy Slim, also Praise You, wo sie das covern und das geht dann über in dieses und das hört es euch an, es ist echt stark. Okay. 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

0: IndieKid 19 hostet heute diese Ausgabe von Dead City Radio hier bei Radio Orange. Michi, du hast vorher erwähnt, dass du einen Blog hast. Wir haben schon ein bisschen drüber gesprochen. Wo findet man den, wenn man sich informieren möchte?
1: Ja, das ist www.indiekid19.blogspot.co.at.
0: Und seit wann führst du ihn?
1: Das gibt es jetzt mittlerweile, muss ich sogar nachdenken, ein bisschen mehr als ein halbes Jahr, würde ich sagen. Macht mir großen Spaß. Ja, wie ist dazu gekommen? Vielleicht auch interessant. Habe mich immer schon für die Musik eben interessiert, habe auch immer gern geschrieben drüber, mich ausgetauscht mit Freunden und habe sogar vor vielen Jahren, das ist mir gerade eingefallen, war ich bei meinem ersten Morrissey-Konzert, lustigerweise in Bologna bei einem Festival. Bin ich extra mit einem Freund hingefahren und da durfte ich damals, da war ich noch Fußballer, da durfte ich für den Kurier, damals noch Kult, das war glaube ich so eine Beilage am Wochenende, durfte ich einen kleinen Beitrag schreiben. Ich glaube, das ist gar nicht so schlecht geworden und ist auch ganz gut angekommen. Ja, und mit der Zeit haben halt immer mehr Leute gesagt, du schreibst so schön über Musik. Ja, also ich schreibe immer sehr blumig und ausschweifend. Sind auch sehr lang meine Beiträge. Aber die Leute lesen es ganz gern. Also ich habe sehr, sehr positives Feedback und die haben gesagt, mach doch einen Blog. Und am Anfang haben wir gedacht, ja, Blödsinn, das interessiert ja keinen Menschen. Ja. Aber ich habe mich dann doch durchgerungen und ja, es schauen sich doch ein paar an und freue ich mich immer wieder. Und ab und zu gibt es ein Feedback, ein positives. Und macht mir einen großen Spaß, ja.
0: Sehr zeitaufwendig.
1: Ja und nein. Also natürlich, es schreibt sich nicht von selber, aber bei mir fängt es dann schon auch irgendwie zum Fließen an. Dann muss ich natürlich schauen, dass die Sätze halbwegs zusammenpassen und nicht so viele Rechtschreibfehler drin sind. Aber ja, ich freue mich dann immer, wenn er fertig ist, lese ich mir dann auch selber gerne nochmal durch. Ja, es ist ein Hobby, es ist eine Leidenschaft, genauso wie das Auflegen. Das, so wie gestern, wie ich da im WM-Quartier war, im WUK. Wenn ich das sehe, wie meine besten Freunde und auch ein paar andere Leute ausflippen zu diesen unseren Lieblingsliedern, das macht schon einen Riesenspaß und ein gutes Gefühl.
0: Hast du auch Placebo aufgelegt?
1: Natürlich habe ich Placebo aufgelegt.
0: Weil sie liegen jetzt hier an auf deiner Liste.
1: Auch eine Band, die ich sehr schätze, die es auch schon sehr lange gibt, die ich immer sehr verfolgt habe, die ich immer gern gehört habe. Wir haben ja sehr schöne Zeit bereitet, mir und auch meinen Freunden. Ich kann mich erinnern, damals in Wiesn, wie sie am Höhepunkt waren, auch super Live-Konzerte, super Live-Band. Haben wahnsinnig gute Lieder gemacht, sind sich trotzdem immer treu geblieben, obwohl sie auch sehr viele große Hits gehabt haben. Ja, sind jetzt vielleicht auch schon ein bisschen in die Jahre gekommen, aber ich finde, Placebo geht immer und eine sehr, sehr eigene, sehr stimmungsvolle Musik. Und Brian Molko ist auch ein sehr charismatischer Frontmann mit einer sehr besonderen Stimme und Ausstrahlung. Und das ist ein Lied, das ich einer sehr lieben Freundin widmen möchte, weil das ist ihr Lieblingslied und ich mag es auch sehr. Genieße es, Tina.

0: Jetzt haben wir heute schon öfters, glaube ich, bin mir ziemlich sicher, The Smiths und Morrissey erwähnt. Jetzt liegen sie hier am CD-Player, nein, am Plattenteller, nein, am USB-Stick, sagen wir, wie es ist. Da ist es sicher auch nicht leicht gefallen, dich für einen Song zu entscheiden, oder?
1: Ja, The Smiths und Morrissey kann man nicht genug erwähnen. Also so ähnlich wie es sich mit The Cure verhält oder auch Depeche Mode, aber vielleicht für mich sogar noch ein bisschen drüber steht, war das einer der ersten Bands, die mich ganz tief in der Seele gepackt hat. Ich bin ein Riesenfan von Morrissey. Ich verehre ihn sehr, auch wenn sich an ihm natürlich die Geister scheiden, um das einmal vorsichtig zu formulieren. Aber er ist genial. Und gemeinsam damals mit Johnny Marr, der übrigens eine sehr gute neue Platte jetzt auf den Markt gebracht hat und am 1. Dezember nach Wien kommt, wo ich sicher dort sein werde und wieder drüber schreiben werde, glaube ich. Freue ich mich sehr, ist wirklich eine sehr gute Platte. Also das war schon ein kongeniales Duo und Morris hat ja auch dann solo sehr gut weitergemacht. War vielleicht nicht immer alles so bahnbrechend, aber der Mann hat mich immer sehr berührt. Die Melodien, die Texte, wie er das dargebracht hat. Ich glaube, da war ich auch nicht der Einzige, obwohl ich das damals geglaubt habe. Hat man sich irgendwie verstanden gefühlt. Ja? Also das ist eine Faszination, die man gar nicht so leicht erklären kann, wo es aber vielen so geht in meiner Generation. Sogar auch in Österreich, in Großbritannien braucht man nicht reden. Auch eine Band, denke ich, die sehr viele auch beeinflusst hat, sehr viele Bands danach geprägt hat. Der King of Bohem sagt man über Morrissey und er ist wirklich irgendwo ein König für uns alle, also für uns alle, die ihn halt auch sehr schätzen und sehr gern hören. Ja, und ich weiß noch in meiner Jugend, There's a Light That Never Goes Out, also eine unglaubliche Nummer. Und wenn ich sie jetzt noch höre oder selber auflegen darf, gestern gemacht, ich habe, glaube ich, Tränen in den Augen gehabt, ja, weil mir das einfach immer noch so berührt. Ich glaube, ich werde mit 80 die Nummer noch hören und werde Gänsehaut haben. Also eine Wahnsinnsnummer bedeutet mir sehr viel, habe einen riesen Bezug dazu und möchte es jetzt gerne mit euch teilen.

0: Als nächstes haben wir jetzt einen ganz großen Namen, Smashing Pumpkins, mit der britischsten Nummer, die sie in ihrem Repertoire haben.
1: Ja, sie haben auch viele andere gute Nummern. Es gibt auch viele andere Bands, die ich so gern habe, die wir heute nicht hören können, die uns zwischendurch jetzt immer wieder einfallen, worüber wir auch sprechen in den Pausen. Smashing Pumpkins, tolle Band, habe es deshalb auch ausgewählt. Ich habe einen sehr persönlichen Bezug dazu. Ich meine, ihr kennt es ja sicher, wenn man mit gewissen Liedern aus der Vergangenheit so bestimmte Situationen oder Perioden in seinem Leben in Erinnerung kommt oder in Berührung kommt, an die man denken muss, die einem gleich kommen, auch die Empfindungen von damals. Also ich finde das immer sehr spannend. Bei mir ist das sehr stark ausgeprägt. Und es war so, dass wir 1996 hatte ich mein bestes Jahr. Also wir hatten ja damals mit Rapid das Europacup-Finale erreicht. Ich hatte sogar noch mein Länderspieldebüt. Wir sind dann Meister mit Rapid geworden. Also wir sind aus dem Feiern gar nicht mehr rausgekommen. Und zu der Zeit hat mich dieses Lied begleitet. Und ich habe dann auch noch den Sprung nach Italien geschafft, in die Serie A, was sehr aufregend war. Und ich bin damals auch ganz allein da in Italien gewesen, als relativ junger Spieler. Das war gar nicht so einfach und auch da hat mich die Musik immer begleitet und das war eines der wichtigsten Lieder. Das ist wie ein großer Bruder, der auf mich aufgepasst hat. Das Lied hat mich immer begleitet, hat mich auch getröstet, wenn ich mich nicht so wohl gefühlt habe. Ist eine sehr schöne Nummer, finde ich, eine sehr gute Nummer und ich verbinde sie immer mit dieser Zeit, die eine sehr schöne Zeit war, die eine aufregende Zeit war. Und immer wenn ich das Lied höre, dann sehe ich mich da in Italien sitzen und mir denke, puh, schaffe ich das überhaupt? Und spannend, aufregend. Und das ist auch eines der Lieder, die zum Soundtrack meines Lebens gehören. Und das ist 97.9 von Smashing Pumpkins. Super Nummer.

0: Michael, ich sage herzlichen Dank für den Besuch und für die Musikauswahl und für die vielen interessanten Gespräche. Bevor wir rausgehen, haben wir jetzt noch ein kleines Thema zu besprechen, das dir am Herzen liegt. Last but not least, die heimische Indie-Szene.
1: Ja, ich bedanke mich auch. Es hat mir großen Spaß gemacht. Und wir haben sehr viele große Bands heute gehört und große Nummern. Ich habe auch ein paar österreichische Nummern mitgebracht, die jetzt leider nicht mehr ausgegangen sind. Oder vielleicht können wir noch ein paar Töne hören. Ich bin sehr, sehr froh und glücklich und auch sehr erfreut über die Entwicklung der österreichischen Indie-Szene. Da gibt es wirklich mittlerweile sehr, sehr viele gute Bands. Und wenn man denkt, wie schwer das hierzulande ist, Musik zu machen und dafür mit auch, ich rede gar nicht davon, Geld zu verdienen oder das überhaupt finanzieren zu können. Und da haben wir wirklich sehr, sehr viele gute Bands am Start, die ich auch sehr gerne höre, wo ich auch gerne auf zu Konzerte gehe. Ich finde auch, dass man den heimischen Nachwuchs, wenn ich das so sagen darf, auch unterstützen sollte. Macht viel Spaß, die zu hören. Ich denke an Farewell Dear Ghost, die zwei sehr gute Platten schon gemacht haben, auch Catastrophe and Cure. Ich habe sehr gern die We Walk Walls gehört, die ja im Moment gerade nicht aktiv sind. Mein Freund Mick von Saronic, sehr gute Band, die alten Mod-Freunde von Freud, die österreichischen Dinos auf dem Indie-Sekte, die Garish aus dem schönen Burgenland, die auch eine ganz wunderbare Band sind, also und so weiter und so fort. Ich finde das toll, dass wir da so viele Bands haben. Lasst euch nicht unterkriegen, bitte macht's weiter so und ich höre euch immer.

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1: Punkt 11 Uhr Zeit für den Romani Ora Musikmontag auf Radio Mora. Tina Nader meldet sich hier direkt aus dem Volksgruppenhaus in Oberwart und wünscht Ihnen einen fantastischen Start in die neue Woche. Ich hoffe, Sie hatten ein wunderbares Wochenende. 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Kaum zu glauben, aber mit dem heutigen Tag brechen bereits die

letzten beiden Ferienwochen im Burgenland an. Zeit also, die Sommertage noch einmal so richtig zu genießen, und genau dafür sorgen wir jetzt. Wir haben nicht nur die aktuellen Volksgruppennachrichten zweisprachig auf Burgenland-Romani und Deutsch für Sie vorbereitet, sondern auch die abwechslungsreichste Roma-Musik mit im Gepäck. Freuen Sie sich auf mitreißende Klänge von Harry Stoiker, Gypsy Casual und den Fanfare Gio Carlia. 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

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Heute beginnen im Burgenland die allerletzten beiden Ferienwochen. Juhu. Ganz gleich, ob sie noch ihren Urlaub genießen oder schon wieder im Alltag stecken, noch bis 12 Uhr hören sie hier die vielfältigste, bunteste und rhythmischste Roma-Musik. Und dazu versorgen wir Sie wie gewohnt zum Wochenstart mit unseren zweisprachigen Volksgruppennachrichten auf Deutsch und Burgenland-Romani, damit Sie bestens informiert bleiben. 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Schön, dass Sie mit dabei sind.

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2: Sommerschule stärkt den Start ins neue Schuljahr. Vor Beginn des Schuljahrs 2026-2027 startet die Sommerschule des Vereins Roma Service. Schülerinnen und Schüler sowie Pädagoginnen der Lernbetreuung treffen sich täglich im Haus der Volksgruppen Burgenland, um sich gezielt auf das kommende Schuljahr und die anstehenden Aufgaben vorzubereiten. Die seit 2017 angebotene Lernbetreuung des Vereins Roma Service unterstützt junge Roma-Schülerinnen und Roma-Schüler durch täglichen Förderunterricht, Hilfe bei Hausaufgaben sowie der Begleitung bei weiteren schulischen Aufgaben. Damit schafft der Verein wichtige Voraussetzungen für Bildungserfolg und öffnet jungen Volksgruppenangehörigen bessere Chancen auf eine gute Ausbildung. Neben der fachlichen Vorbereitung steht in der Sommerschule auch die Förderung der Kreativität im Mittelpunkt. Die Kinder werden Schritt für Schritt wieder an den Schulalltag und an den Schulstoff herangeführt. Ziel ist es, den Schülerinnen und Schülern einen sicheren und motivierten Start in das neue Schuljahr zu ermöglichen. Ins Leben gerufen wurde die Sommerschule von der Pädagogin Susanna Gärtner-Horvath. Mit dem Angebot setzt der Verein Roma Service ein starkes Zeichen für Bildungsförderung, Chancengleichheit und die nachhaltige Unterstützung junger Menschen innerhalb der Volksgruppe.
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Das war sie auch schon wieder, die heutige Ausgabe der Romaniora mit unserem Musikmontag hier auf Radio Mora aus dem Volksgruppenhaus in Oberwart. 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Ich hoffe, Sie konnten die Stunde genießen und Kraft für die neue Woche tanken. Denken Sie daran, genießen Sie die letzten beiden Ferienwochen in vollen Zügen und machen Sie sich eine wunderbare Zeit. Ich wünsche Ihnen noch einen wunderbaren Montag und lade Sie gerne zur morgigen Romaniora ein, hier ab 11 aus dem Volksgruppenhaus in Oberwart auf Radio Mora. Mahlzeit. Mesomitina Nade, Arjen de Vleha und bye bye.

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